0: wegen Wartungsarbeiten im Tunnel Alte Burg bis 6 Uhr noch gesperrt. Berlin, A100 Wedding Richtung Wilmersdorf, ist zwischen Spandauer Damm und Kaiserdamm Süd in beiden Richtungen noch bis 5 Uhr gesperrt. Dann nochmal Berlin, die A100 Stadtring Richtung Treptow ist zwischen Britzer Tunnel und Sonnenallee wegen Reinigungsarbeiten gesperrt. Dann nochmal die A100 Stadtring Richtung Wedding ist zwischen Treptower Park und Gradestraße wegen Wartungsarbeiten im Tunnel noch bis 5 Uhr gesperrt. Und nochmal Berlin, die A115 Avus Richtung Funkturm ist zwischen Kreuz Zehlendorf und Spanische Allee wegen Wartungsarbeiten noch bis 5 Uhr gesperrt. That's it!
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0: Mit Sebastian Röpke und im Kino klingt es gerade so. Ja, jetzt raus, Billie Eilish. Die hat nämlich einen Konzertfilm rausgebracht und hat die Leute animiert. Ihr sollt doch bitte dazu abgehen. Ja, in 3 Songs sprechen wir über diesen neuen Konzertfilm und der soll ja in so 3D und ich habe 1000 Fragen. Vorher hören wir natürlich Billie Eilish mit Birds of a Feather. Der Sebo ist hier. Hi!

0: Im Kino, da drehen gerade irgendwie alle durch, treffen sich vorne an der Leinwand, bilden Moshpits, schreien und singen und das im Kino. Ja, hier sowas in Recklinghausen klang so. Ja, ihr hört es schon, alles nur wegen Billie Eilish. Die hat nämlich einen neuen Konzertfilm rausgebracht und höchstpersönlich die Anweisung gemacht, dass in den Kinos doch gefälligst steil gegangen werden soll.
1: Sing and scream all the lyrics in the theater, depending where and what's allowed in whatever theater.
0: Na gut, dass sie doch dran denkt, da wo es erlaubt ist. Ja, sonst gibt's noch Stress mit den Kinoleuten. Ja, Brinja Becker aus dem Junge Nachtteam, du hast den Film ja auch schon gesehen. Hast du auch getanzt?
2: Nee, aber gesungen, auf meinem Platz. Aber genau das ist für mich auch das Coole, dass man irgendwie genau das Konzert haben kann, was man will. Ich muss nicht weit anreisen, ich muss nicht lange in der Schlange warten, nicht rumstehen, bis es losgeht. Und ich sehe Billie Eilish sogar noch viel besser als beim Konzert, sogar in 3D.
0: Ja, stimmt, in 3D. Der Film ist doch zusammen mit Hollywood-Regisseur James Cameron entstanden. Sind die Effekte so gut, wie ich mir das vorstelle?
2: Die sind wirklich Hammer. Sehr scharfes 3D und Billie Eilish hat so eine kleine Handkamera, mit der sie sich selber so auf der Bühne gefilmt hat. Und da sind echt sehr coole Szenen entstanden, vor allem bei diesem Song. Ja, dazu müsst ihr euch jetzt vorstellen, wie Billie Eilish in 3D auf euch zukrabbelt.
0: Okay, alles klar. Da kriege ich Albträume. Aber würdest du sagen, dass man den Film auch gucken kann, wenn man jetzt kein Ultra-Fan ist?
2: Auf jeden Fall. Und vielleicht wird man ja dann auch noch Fan. Zwischen den Songs gibt es nämlich auch immer so ein paar Hinter-den-Kulissen-Szenen. Da sieht man Billie Eilish ganz persönlich. Und James Cameron hat schon zu Billie Eilish gesagt, neue Leute werden dich entdecken.
3: People are going to discover you beyond your hardcore fanbase. But I think they're going to discover what you mean to the audience.
2: Ja, und sie werden verstehen, wie viel du deinen Fans bedeutest, meint er.
0: Na, süß. Alles im neuen Film Billie Eilish, Hit Me Hard and Soft, The Tour Live in 3D gibt's ab jetzt im Kino. Und hier gibt's erstmal Sienna Spyro mit Die on the Sill, ist die junge Nacht. Hi.

0: halb drei genau, die junge Nacht. Wir schauen auf die Straßen. A8 Salzburg Richtung München ist zwischen Neukirchen und Siegsdorf West wegen einer Fahrbahnerneuerung noch bis 6 Uhr gesperrt. Die A10 Dreieck Potsdam Richtung Schönefelder Kreuz ist zwischen Ludwigsfelde West und Ludwigsfelde Ost nach einem Unfall auch gerade gesperrt. Die A24 Hamburg Richtung Berlin ist zwischen Hagenow und Wübbelingen nach einem Unfall in einer Baustelle gerade dicht. Die A46 Hagen Richtung Hema ist zwischen Iserlohn, Seilersee und Hema in beiden Richtungen noch wegen Bauarbeiten bis 5 Uhr gesperrt. Die A71 Richtung Schweinfurt ist zwischen Gräfenroda und Oberhof wegen Wartungsarbeiten im Tunnel Alte Burg bis 6 Uhr noch gesperrt. Dann haben wir mehrere Meldungen aus Berlin. Die A100 Wedding Richtung Wilmersdorf ist zwischen Spandauer Damm und Kaiserdamm Süd in beiden Richtungen noch bis 5 Uhr gesperrt. Die A100 Stadtring Richtung Treptow ist zwischen Britzertunnel und Sonnenallee wegen Reinigungsarbeiten gesperrt. Dann nochmal die A100 Stadtring Richtung Wedding ist zwischen Treptower Park und Gradestraße wegen Wartungsarbeiten im Tunnel noch bis 5 Uhr gesperrt. Und in Berlin die A115 AWUS Richtung Funkturm ist zwischen Kreuz Zehlendorf und Spanische Allee wegen Wartungsarbeiten noch bis 5 Uhr gesperrt. That's it!
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0: Mit Sebastian Dröpke, natürlich auch mit euch. Was macht ihr gerade? Seid ihr noch wach? Seid ihr schon wach? Seid ihr am Wolken oder seid ihr am Zocken? Gerne mal reinmelden. 0221 567 89 111. Jetzt erstmal Bruno Mars mit I Just Might. Ich finde, das ist so ein geiler Song und vor allen Dingen auch so ein Ohrwurm. Naja, der wird jetzt auf jeden Fall 3:30 sich in mein Hirn einbrennen.

0: 2.38 Uhr haben wir es genau. Ja, die junge Nacht der ARD am Freitag. Welcome to the weekend, würde ich mal sagen. Jerry Wiesen, einer der heißesten Newcomer in Deutschland. Deswegen war er natürlich auch bei unserer Generation Gag dabei, klar. Und er hat sehr viele Namen.
1: Wisst ihr, meine Freundin nennt mich immer ihren kleinen Engel. Meine Nachbarin sagt zu mir immer, ich rufe gleich die Bullen. Mein Vater nennt mich ein Fickfehler. Aber meine Freunde... Meine Freundin nennt mich Future, Alter. Future, was ein affengeiler Name. Ich weiß auch, warum ich so heiße. Ich habe nämlich den Ruf, dass ich mir immer selber einen Schritt voraus bin. Das heißt, ich hole mir einen runter, bevor ich einen hochbekomme, Alter. Ich bin wirklich gottlos viel am Wichsen. Ja. Aber, na, eigentlich kein Aber. Einfach viel am Wichsen. Ich glaube, wenn man Pimmel reden könnte, würde er so sagen, ey Bruder, ey, bitte lass ich mal hier eine halbe Stunde einfach in Ruhe abhängen, Mann. Und dann würde ich so sagen, auf gar keinen Fall, Alter. Ich hole mir jetzt einen runter. Apropos Wichser, ich hatte jetzt 2 Jahre einen Vertrag bei O2 laufen.
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2.47 Uhr, hört die junge Nacht der ARD jetzt mit Loco Loco. Ja, das ist auf Programm. Nummer ins Studio 0221 567 89

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1: Um 3 Uhr mit Lisa Kupper. Trotz Waffenruhe ist der Nahostkonflikt erneut eskaliert. Iranische Militärs machen die USA für Angriffe auf iranische Schiffe in der Straße von Hormus und Explosionen in Küstenorten verantwortlich. Der Iran habe als Vergeltung US-Schiffe in der Meerenge beschossen. Einzelheiten von Uwe Lüb.
2: Auch in US-Medien heißt es unter Berufung auf Regierungsmitarbeiter, die USA hätten die Angriffe ausgeführt. Der Zwischenfall sei jedoch nicht als Wiederaufnahme des Krieges oder Bruch der Waffenruhe zu verstehen. 2 Tage zuvor hatte Iran Ölanlagen in der emiratischen Hafenstadt Fujairah attackiert. Zuletzt hatte US-Präsident Trump über große Fortschritte in den Gesprächen mit Iran berichtet. Einzelheiten nannte er nicht. Die USA warten noch auf eine Antwort aus Teheran auf den jüngsten US-Vorschlag zur Beilegung des Konflikts.
1: Die EU-Kommission will das Handelsabkommen mit den USA bis Anfang Juli umsetzen. Das hat Kommissionspräsidentin von der Leyen nach einem Telefonat mit US-Präsident Trump am Abend gesagt. Trump hatte zuvor deutlich höhere Sätze angekündigt, sollten die europäischen Industriezölle auf US-Waren bis zum 4. Juli nicht abgeschafft sein. Die Verhandlungen des Gesetzespakets in der EU ziehen sich seit Monaten hin. Trump hatte deswegen schon die Erhöhung der Zölle auf europäische Autos von 15% auf 25% angedroht. Der Bundestag hat die Digitalisierung von Immobiliengeschäften auf den Weg gebracht. Das Parlament verabschiedete am Abend ein Gesetz, mit dem Verträge für den Kauf und Verkauf von Grundstücken ab dem kommenden Jahr weitgehend digital abgewickelt werden müssen. Das heißt, nachdem der Kaufvertrag unterschrieben und beurkundet ist, werden sämtliche Dokumente und Informationen zwischen Notaren, Gerichten und Behörden elektronisch ausgetauscht. Der Bundesrat muss der Regelung noch zustimmen. Der SC Freiburg steht im Finale der Fußball-Europa League. Durch ein 3 zu 1 im Halbfinal-Rückspiel gegen Sporting Braga. Das Finale will die Mannschaft auch gewinnen, hat SC-Spieler Nicolas Höfler nach der Partie gesagt.
3: Das ist wirklich unglaublich. Das ist schon ganz oft gesagt, wir SC Freiburg im Euroleague-Final, das hört sich völlig surreal an. Wir sind mega stolz auf uns, genießen den Moment und sind natürlich jetzt auch maximal hungrig, das Maximale zu erreichen.
1: Im Finale der Europa League trifft Freiburg am 20. Mai in Istanbul auf den englischen Club Aston Villa. Das Wetter in Deutschland. In der Nacht im Osten stark bewölkt, sonst auch mal sternenklar, später teils neblig, +8 bis -1 Grad. Am Tag in der Mitte und im Osten viele Wolken, aber kaum Regen, im restlichen Land freundlich. Am Nachmittag im Schwarzwald auf der Alb und am Alpenrand örtlich Schauer oder Gewitter, 12 bis 22 Grad. Die Zeit 3:03.
4: Die junge Nacht, wir schauen auf die Straßen. A8 Salzburg Richtung München ist zwischen Neukirchen und Siegsdorf West wegen Fahrbahnerneuerung noch bis 6 Uhr gesperrt. Die A10 Dreieck Werder Richtung Dreieck Barnim zwischen Falkensee und Dreieck Havelland nach einem Unfall gerade gesperrt. Die A10 Dreieck Potsdam Richtung Schönefelder Kreuz ist zwischen Ludwigsfelde West und Ludwigsfelde Ost nach einem Unfall gerade gesperrt. Die A24 Hamburg Richtung Berlin ist zwischen Hagenow und Wöbelingen nach einem Unfall in der Baustelle gesperrt. Die Leitung führt über die U5. Die A46 Hagen Richtung Hema ist zwischen Iserlohn, Seilersee und Hema in beiden Richtungen noch wegen Bauarbeiten bis 5 Uhr gesperrt. Die A71 Richtung Schweinfurt zwischen Gräfenroda und Oberhof wegen Wartungsarbeiten im Tunnel Alte Burg bis 6 Uhr gesperrt. Dann Berlin, die A100 Wedding Richtung Wilmersdorf ist zwischen Spandauer Damm und Kaiserdamm Süd in beiden Richtungen bis 5 Uhr noch gesperrt. Dann die A100 Stadtring Richtung Treptow ist zwischen Britzer Tunnel und Sonnenallee wegen Reinigungsarbeiten gesperrt. Dann nochmal die A100 in Berlin, Stadtring Richtung Wedding ist zwischen Treptower Park und Grade Straße wegen Wartungsarbeiten im Tunnel bis 5 Uhr gesperrt. Und noch eine Meldung aus Berlin, die A115 Avus Richtung Funkturm ist zwischen Kreuz Zehlendorf und Spanische Allee wegen Wartungsarbeiten noch bis 5 Uhr gesperrt. That's it!
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4: Mit Sebastian Röpke, natürlich auch mit euch. Junge Nachthörer Justin hat sich gerade verabschiedet. Meinte, ich versuche mal ein bisschen zu schlafen. Ja, ist okay. Muss dich noch nicht mal abmelden dafür. Ja, aber die ersten von euch stehen jetzt vielleicht gerade auf zur Frühschicht. Leute, wie geht's euch? Was macht ihr gerade? Gerne reinmelden. Nummer hier ins Studio 0221-567-89111. Wir fahren jetzt erstmal weiter hier mit der Purple Disco Machine. Der Sebus hier. Hi.

0: 3.14 Uhr, hier ist die Junge nach der ARD. Ja, der Titel ist so ein bisschen complicated. Hit Me Hard and Soft, The Tour Live in 3D. Ja, das Ergebnis ist wohl aber unnormal gut. James Cameron, der Macher von Avatar, hat nämlich Billie Eilish auf ihrer Tour begleitet und einen 3D-Konzertfilm draus gemacht. Gefeiert wurde das Ganze jetzt am Mittwoch bei der Premiere in Los Angeles. Ja, mit einem Überraschungsgast. Claudi Franzen aus dem Junge Nacht-Team. Mit wem denn?
1: Ja, Billie Eilish hatte ihren Boyfriend mitgebracht, Ned Wolf. Und damit hatten weder die Paparazzi noch die Fans gerechnet. Alle waren total überrascht. Es war so ein sweeter Moment. Der erste official Red Carpet-Auftritt von den beiden. Und die haben auch so voll rumgeschmust, sich in den Arm genommen und so.
0: Doch, aber bestimmt auch ein bisschen für die Kameras, oder?
1: Ja, aber ich glaube, das war auch für die ein bisschen was Besonderes. Aber klar, in erster Linie ging es natürlich um den Film und vor allem um die Fans und Billies Relationship zu ihren Fans. Also. Diese Verbindung sei was ganz Besonderes, meinte James Cameron. Es gab auch im Kino die ganze Zeit so I love you Zwischenrufe und später bei der Vorführung bestimmt auch ganz viel Action im Kino, denn Billie Eilish meinte, guckt den Film, aber habt auch Spaß, singt mit, schreit und tanzt.
2: Obviously like watch the movie, but have fun and don't be scared to sing along and scream and I think you can dance. Yeah, I think you can dance.
0: Ja, also Billie Eilish ist sie nicht ganz sicher, aber sie ist sich so halb sicher, dass sie auf jeden Fall mittanzen sollte. Also wisst ihr Bescheid, was euer Job ist, wenn ihr den Film schaut. Nichts mit entspannt im Sessel abhängen. Hit Me Hard and Soft, The Tour Live in 3D heißt der neue Tourfilm von Billie Eilish. Mittwochabend war die Premiere in Los Angeles und da hat sie zum ersten Mal ihren Boyfriend officially gezeigt. Holly Humberstone jetzt für euch mit To Love Somebody. Hier ist die Junge Nacht der ARD am Freitag. Willkommen im Wochenende.

Ed Sheeran mit Shivers hier in der Jungen Nacht der ARD. Der hat jetzt die Woche für Stress gesorgt. Was heißt für Stress? Der hat eine neue Frisur. Der ist ja nicht bekannt für seine knallroten Haare. Jetzt hat er einen Buzzcut, also rappelkurz, und findet es total super. Aber keine Sorge, ist keine Trennungsfrisur. Da steckt jetzt nichts dahinter. Er hatte einfach mal Bock drauf. Ich habe auch schon so häufig überlegt, ob ich dann, weil du musst dann die Haare nicht mehr so viel waschen, du musst dann nicht mehr so viel rumstylen. Aber ich weiß nicht. Es steht ja auch nicht jedem, ne? Also ich habe mir die Fotos von ihm angeschaut. Ich finde, Ed Sheeran kann das auf jeden Fall tragen. Der sieht jetzt nicht komisch damit aus, aber die roten Haare gehören für mich einfach dazu, Leute. Naja, wie geht's euch? Was macht ihr? Willkommen in eurem Wochenende. Der Freitag ist ja jetzt gerade mal so fast, ja, 3,5 Stunden alt. Nummer hier im Studio 0221 567 89 111. Geht weiter hier in der Jungen Nacht der ARD mit Apache 207 Miami. Der Sebo ist hier. Hi.

0: Halb vier, die junge Nacht, wir schauen auf die Straßen. Die A8 Salzburg Richtung München ist zwischen Neukirchen und Siegsdorf West wegen einer Fahrbahnerneuerung noch bis 6 Uhr gesperrt. Die Umleitung führt über die U6 und dann die U8. Die A10 Dreieck Werder Richtung Dreieck Barnim zwischen Falkensee und dem Dreieck Havelland. Nach einem Unfall ist es da gerade gesperrt. Die A24 Hamburg Richtung Berlin ist zwischen Hagenau und Wöbbelingen nach einem Unfall in der Baustelle gesperrt. Die Umleitung führt hier über die U5. Die A46 Hagen Richtung Hema ist zwischen Iserlohn, Seilersee und Hema in beiden Richtungen wegen Bauarbeiten noch bis 5 Uhr gesperrt. Die A71 Richtung Schweinfurt ist zwischen Gräfenroda und Oberhof wegen Wartungsarbeiten im Tunnel Alte Burg noch bis 6 Uhr gesperrt. Dann haben wir Berlin, die A100 Wedding Richtung Wilmersdorf ist zwischen Spandauer Damm und Kaiserdamm Süd in beiden Richtungen noch bis 5 Uhr gesperrt. Dann nochmal die A100 Stadtring Richtung Treptow ist zwischen Britzer Tunnel und Sonnenallee wegen Reinigungsarbeiten gesperrt. Und nochmal die A100 Stadtring Richtung Wedding ist zwischen Treptower Park und Grade Straße wegen Wartungsarbeiten im Tunnel ja bis 5 Uhr auch noch gesperrt. Und nochmal Berlin, A115 Avus Richtung Funkturm ist zwischen Kreuz Zehlendorf und Spanische Allee wegen Wartungsarbeiten noch bis 5 Uhr gesperrt. That's it!
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0: Mit Sebastian Röpke und hey, ihr seid natürlich auch mit dabei, wenn ihr denn mögt, die Nummer hier im Studio 0221 567 89111. Wie geht's euch? Was macht ihr gerade? Seid ihr noch wach? Seid ihr schon wach? Für euch im Radio ist erstmal Alex Warman mit Fever Dream. Das ist auch der Name der Sendung. Ja.

0: Eva Max, 3.36 Uhr, ach gleich schon 3.37 Uhr, hier ist die Junge Nacht der ARD. Letztens hat junge Nachthörerin Jenny aus Dortmund mir ein Foto geschickt von ihren LEDs und ich dachte so, ah, LEDs, da kriegst du mich mit. Ja, ist eine meiner Leidenschaften, weil, weiß ich nicht, also da selber irgendwas mit zu basteln, die an einer interessanten Stelle anzubringen, generell so Smart Home, Lampensteuerungskram, ist eine meiner Leidenschaften, könnte ich mich ewig mit aufhalten. Meine beste Freundin ist ein bisschen genervt davon, weil ich habe das bei ihr installiert, hat dann irgendwie nicht so ganz funktioniert und sie wusste natürlich auch nicht, wie sie das da wieder lösen soll, weil bei ihr ist jetzt nicht so die Leidenschaft dafür. Sie meinte, wenn es funktioniert, ist ganz cool, aber wenn nicht, möchte ich mich da auch nicht unbedingt reinfuchsen. Naja, jetzt am Wochenende habt ihr vielleicht hoffentlich ein bisschen Zeit für eure Leidenschaften, egal was es bei euch sein mag. Wollen wir nämlich von euch wissen, was ist es denn bei euch? Fiore hat sich reingemeldet, er kommt aus Köln.
1: Meine Leidenschaft ist Tätowieren, ich liebe Tätowieren, ich liebe die Kunst und mich zu verewigen bei den Leuten. Das ist echt eine schöne Sache, macht Spaß, macht Bock. Ich habe einen WG-Partner gesucht und mein WG-Partner war dann Tätowierer und dann habe ich probiert, versucht, geübt und geschafft. Boah, was war das erste Tattoo, was ich gemacht habe? Ein Kreuz war das. Am Bein und er ist total gestorben, mein Kollege, und meinte, boah, ne, vergiss es, du bist nicht talentiert, hör auf zu tätowieren. Und er hat wohl auch die ganze Zeit geschrien, aber ich war so konzentriert und wollte alles richtig machen. Es macht Bock, es kann es gar nicht beschreiben, man brennt dafür einfach. Man ist in der Zone so und dann später, wenn es dann fertig ist, man guckt sich das an, man feiert sich selber so, man sagt so, boah, geil, ich glaube, ich feiere es manchmal mehr als die Leute. So, und ja, es macht einfach nur mal Spaß.
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3.47 Uhr, hier ist die junge Nacht der ARD. Der René schreibt über die 0221-567-89111. Einen wunderschönen guten Morgen allen da draußen. Ich bin mit meinem LKW gerade auf dem Weg in die zweitschlimmste Stadt im Norden, was den Verkehr angeht, Bremen. Ja, ansonsten ist Bremen nämlich sehr, sehr schön. Ja, ey, modernes, wenn die da nachts das Dach aufmachen in dem Club, auch herrlich. Ja, passend dazu diese Nachricht. Guten Morgen, wir sind gerade wach geworden, da meine Frau um 6.30 Uhr im Kreissaal zum Kaiserschnitt muss, zur Geburt unseres Kindes. Guten Morgen an alle Hörer, Gruß Lukas aus Bremen. Ja, Bremen, wir haben ja jetzt gerade, wir haben von René gehört, dass wir vielleicht ein bisschen früher losfahren, sonst schafft ihr das nicht. Okay, alles klar. Ja, andere Nachricht, guten Morgen, wir sind gerade von der Nachtschicht auf dem Weg nach Hause. Ja, die Nachricht kommt von Sandra, die hat dazu geschrieben, dass sie heute Geburtstag hat. Wupp, wupp. Happy Birthday, Sandra. Ja, und sie grüßt ihren Bestie Tobias. Ja, Tobias, für dich gegrüßt. Müsste eigentlich nicht Tobias Sandra grüßen? Ist so rum nicht eigentlich richtig? Ich verstehe es nicht.

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1: Um 4 Uhr mit Lisa Kupper. Die EU-Kommission will das Handelsabkommen mit den USA bis Anfang Juli umsetzen. Das hat Kommissionspräsidentin von der Leyen nach einem Telefonat mit US-Präsident Trump am Abend gesagt. Einzelheiten von Thomas Spickhofen.
2: Ende vergangener Woche hatte Trump zusätzliche Zölle auf PKW und LKW aus der EU angekündigt, weil sich die EU aus seiner Sicht nicht an die Vereinbarungen aus dem schottischen Turnberry im vergangenen Sommer halte. Das entsprechende Gesetzespaket, mit dem die EU die Importzölle für amerikanische Industrieprodukte auf Null senken will, wird zurzeit zwischen dem Europäischen Parlament und dem Rat der 27 Mitgliedstaaten verhandelt. Eine Verhandlungsrunde in der Nacht von Mittwoch auf Donnerstag brachte noch kein abschließendes Ergebnis. Die nächste Runde ist für den 19. Mai angesetzt.
1: Trotz der neuen Kämpfe zwischen den USA und Iran in der Straße von Hormus ist die Waffenruhe laut US-Präsident Trump immer noch in Kraft. Auch die Verhandlungen über einen Frieden würden weitergeführt, sagte er vor Journalisten. Die iranischen Angriffe auf 3 US-Kriegsschiffe nannte Trump eine Bagatelle. Das US-Militär betonte, man strebe keine weitere Eskalation an, halte die eigenen Kräfte aber in erhöhter Alarmbereitschaft. Bundesfinanzminister Klingbeil ist zum Antrittsbesuch nach Kanada aufgebrochen. In Toronto will er heute und morgen mit Wirtschaftsvertretern und Politikern sprechen und für Investitionen in Deutschland werben. Angesichts internationaler Spannungen wolle man etwa bei der Stabilität von Lieferketten, der Versorgung mit kritischen Rohstoffen, aber auch bei Rüstung und künstlicher Intelligenz enger kooperieren, sagte der SPD-Politiker vor seinem Abflug am Abend. Der Bundesrat entscheidet heute über die steuerfreie Entlastungsprämie von bis zu 1.000 Euro, die Unternehmen ihren Beschäftigten zahlen können. Damit sollen die hohen Energie- und Spritpreise abgefedert werden. Ob es für die Pläne eine Mehrheit gibt, ist noch unklar. Der SC Freiburg hat Vereinsgeschichte geschrieben. Er zieht ins Finale der Fußball-Europa League ein durch einen 3:1-Sieg im Halbfinal-Rückspiel gegen den portugiesischen Club Sporting Braga. Für Doppeltorschütze Lukas Kübler ein besonderer Moment seiner Karriere.
3: Ja, ist einfach unglaublich. War schön mit den Fans, also die waren auch heute unglaublich. Also es war so laut die ganze Zeit und haben uns echt krass gepusht. Und heute wird noch ein bisschen gefeiert.
1: Im Finale der Europa League trifft Freiburg am 20. Mai in Istanbul auf den englischen Club Aston Villa. Das Wetter in Deutschland. Am Morgen liegen die Tiefstwerte zwischen +8 und -1 Grad. Heute in der Mitte und im Osten viele Wolken, aber kaum Regen, im restlichen Land freundlich. Am Nachmittag im Schwarzwald, auf der Alp und am Alpenrand örtlich Schauer oder Gewitter, dazu maximal 12 bis 22 Grad. Und zum Abschluss noch die Zeit, es wird gleich 4.03 Uhr.
4: Die junge Nacht, wir schauen auf die Straßen. Die A8 Salzburg Richtung München ist zwischen Neukirchen und Siegsdorf West wegen einer Fahrbahnerneuerung noch bis 6 Uhr gesperrt. Die A10 Dreieck Werder Richtung Dreieck Barnim ist zwischen Falkensee und Dreieck Havelland nach einem Unfall gerade gesperrt. Die A24 Hamburg Richtung Berlin ist zwischen Hagenau und Wöbelingen nach einem Unfall in der Baustelle gerade gesperrt. Die A46 Hagen Richtung Hema ist zwischen Iserlohn, Seilerssee und Hema in beiden Richtungen noch wegen Bauarbeiten bis 5 Uhr gesperrt. Die A71 Richtung Schweinfurt ist zwischen Gräfenroda und Oberhof wegen Wartungsarbeiten im Tunnel Alte Burg noch bis 6 Uhr gesperrt. Dann haben wir Berlin, die A100 Wedding Richtung Wilmersdorf ist zwischen Spandauer Damm und Kaiserdamm Süd in beiden Richtungen noch bis 5 Uhr gesperrt. Dann nochmal die A100 Stadtring Richtung Treptow ist zwischen Britzer Tunnel und Sonnenallee wegen Reinigungsarbeiten gesperrt. Und nochmal die A100 Stadtring Richtung Wedding ist zwischen Treptower Park und Gradestraße wegen Wartungsarbeiten im Tunnel noch bis 5 Uhr gesperrt. Und nochmal Berlin, die A115 Abus Richtung Funkturm ist zwischen Kreuz Zehlendorf und Spanische Allee wegen Wartungsarbeiten noch bis 5 Uhr gesperrt. That's it!
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4: Mit Sebastian Röpke, hello, willkommen im Freitag und damit auch willkommen im Wochenende. Was macht ihr gerade? Seid ihr noch wach? Seid ihr schon wach? Beides wäre voll okay. Nummer hier im Studio 0221 567 89111. Nachricht bekommen, moin Sebo, hier ist Silke aus Hatzfeld. Ich bin wieder auf meiner Zeitungstour und grüße alle Kollegen im Land. Boah, ich habe kurz überlegt, wie viele Leute tragen jetzt gerade für Zeitung aus? Gerne mal reinmelden. Geht weiter hier mit Linkin Park, The Emptiness Machine. Der Sebo ist hier, hi.

0: 4:14 Uhr, hier ist die junge Nacht der ARD am Freitag. 600 Kilometer in 96 Stunden. Yo, das ist das Projekt von Extremsportler Ada Sace. Und wir sind einfach nur sprachlos und fragen uns seit gestern, was da eigentlich los, dass es immer krasser, immer schneller, immer weiter werden muss. Ich meine, ist ja nicht nur der Ada, nee. Ich habe auch bei TikTok das Gefühl, mit nur einem Halbmarathon bist du schon fast irgendwie ein bisschen bei den Losern in der Kategorie. Ja, wir haben dazu mit Extremsportler Lukas aus Mahl gesprochen. Der läuft Ultramarathons, hat zum Beispiel schon mal 211 Kilometer durchgezogen und das in 24 Stunden und sagt, ja, die mentale Fitness ist dafür eigentlich genauso wichtig wie die körperliche.
1: Also das ist tatsächlich, wird auch ganz oft so gesagt, dass der Kopf es entscheidet. Es ist natürlich so, zu 90% entscheiden es aber die Beine. Wenn der Kopf nicht will, ist natürlich schlecht, aber man muss natürlich im Training die Wahnsinnsgrundlagen gelegt haben, dass die Beine das können. Und wenn die Beine das können, dann muss der Kopf noch Ja sagen, sonst geht's nicht.
0: Was können eure Beine so? Er hat uns auch gesagt, wie es dazu gekommen ist, dass er nicht wie jeder normale Mensch 5 Kilometer auf entspannt macht, ja, sondern gleich 211 Kilometer durchzieht.
1: Also ich habe es erst vielleicht so vor 5-6 Jahren für mich entdeckt und irgendwann ist das Problem, irgendwann geht's steil. Irgendwann ist man halt die 100 Kilometer gelaufen. Dann will man weiter, dann will man länger, dann will man höher und weiter geht's.
0: Ja, okay, Schritt für Schritt will man dann irgendwie mehr und irgendwann ist man vielleicht dann auch so ein bisschen süchtig, aber gut. Ja, ist denn jetzt auch sowas geplant wie die Aktion von Ada Sace?
1: Ich habe mal aus Jux geguckt, wie lang so die längste Strecke durch den Sektor wäre. Tatsächlich 430 Kilometer, könnte man sich ja auch mal überlegen.
0: Einmal quer durch NRW und zurück, warum nicht? Falls es dazu kommt, wir begleiten dich sehr, sehr gerne. Ja, also weiß ich nicht, ich bin der unsportlichste Mensch der Welt. Also wenn ich hier schon 5 Kilometer lese, bei 211 Kilometern wieder sowas von raus, Leute. Ah, Taylor Swift mit Opelite jetzt hier in der jungen Nacht der ARD. Gummo.

4.22 Uhr, hier ist die Junge Nacht der ARD, Nummer hier im Studio 0221 567 89 111. Folgende Nachricht bekommen. Guten Morgen, Sebo, ich bin momentan leider wach. Und mein Körper trägt mich gerade zur Arbeit, wo mich dieser göttlich pechschwarze Kaffee erwartet und mich dann hoffentlich seelisch erweckt. Gruß Max aus Magdeburg. Ich habe ihm geantwortet, irgendwie fand er die Nachricht creepy. Er so, Dankeschön. Ich weiß nicht, ob das sein Ziel war. Andere Nachricht, guten Morgen, Pascal hier. Ich bin auf dem Weg von Stuttgart nach Plauen im Vogtland mit einem 2400 Tonnen schweren Schuttzug. Einen guten Start in den Freitag euch allen. Ja, wünsche ich euch auch. Jetzt mit Miles Smith und Niall Horan. Drive safe, passenderweise.

0: Halb fünf, hier ist die junge Nacht. Wir schauen schnell auf die Straßen. Die A8 Salzburg Richtung München ist zwischen Neukirchen und Siegsdorf West wegen einer Fahrbahnerneuerung noch bis 6 Uhr gesperrt. Die Umleitung führt über die U6 und dann die U8. Die A10 Dreieck Werder Richtung Dreieck Barnim zwischen Falkensee und dem Dreieck Havelland nach einem Unfall ja gerade gesperrt. Die A24 Hamburg Richtung Berlin ist zwischen Hagenow und Wöbelingen nach einem Unfall in der Baustelle gesperrt. Die Umleitung führt hier über die U5. Die A46 Hagen Richtung Hemer ist zwischen Iserlohn, Seilersee und HEMA in beiden Richtungen noch wegen Bauarbeiten bis 5 Uhr gesperrt. Die A71 Richtung Schweinfurt ist zwischen Gräfenroda und Oberhof wegen Wartungsarbeiten im Tunnel Alte Burg bis 6 Uhr noch gesperrt. Und Berlin, die A100 Stadtring Richtung Treptow ist zwischen Britzer Tunnel und Sonnenallee wegen Reinigungsarbeiten gesperrt. Dann nochmal die A100 Stadtring Richtung Wedding ist zwischen Treptower Park und Gradestraße wegen Wartungsarbeiten im Tunnel noch bis 5 gesperrt. Und in Berlin die A115 Avus Richtung Funkturm ist zwischen Kreuz-Zehlendorf und Spanische Allee wegen Wartungsarbeiten noch bis 5 Uhr gesperrt. That's it!
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0: Letzte, was ihr drauf könnt, natürlich auch mit euch, Nummer hier im Studio 0221 567 89 111. Da hat der Pascal sich reingemeldet und er möchte seine Schwester grüßen, die Selina. Selina, fühl dich von deinem Bruder gegrüßt. Das kommt seltener vor, als man denkt, Leute. So, Ray, Where's My Husband? Und in 2 Songs sprechen wir mal darüber, hatte Rihanna jetzt einen schlechten Moment oder kriselt's in der Beziehung?

0: 4.38 Uhr, hier ist die junge Nacht der ARD. Ja, auch wenn das immer so lustig aussieht bei den Stars, wie die da in den krassen Kostümen bei der Met Gala in New York auftauchen und Selfies auf dem Klo machen. Habt ihr das gesehen? Wie viele Promis passen auf ein Klofoto? Ja. Rihanna und A$AP Rocky, die hatten offenbar dieses Jahr nicht ganz so viel Spaß, sagt Claudi Franzen aus dem jungen Nacht-Team. Wieso? Was war los?
1: Ja, auf jeden Fall irgendwie Bad Vibes. Also war schon ein Video aufgetaucht, in dem man Rihanna und A$AP Rocky sieht, wie die beiden nach der Veranstaltung recht ernst in ihrer Limo sitzen und über irgendwas diskutieren. Die Kommentare auf TikTok gehen von boah, ist die pisst, bis hin zu ey, come on, ey, normale Relationship-Vibes. Mittlerweile sind noch mehr Videos von dem Event selber aufgetaucht und man sieht A$AP Rocky tatsächlich auch immer wieder ziemlich vertraut mit anderen Frauen im Gespräch.
0: Na, ach komm, also dafür hast du jetzt so einen riesen Fass aufgemacht.
1: Ja, I know. Aber Rihanna steht in dem Video auch tatsächlich einfach richtig doof daneben, so wie bestellt und nicht abgeholt und muss sich da mit irgendeinem Fotografen unterhalten.
2: What do you think about tonight? Good tonight? You had a good time tonight? Look, I just got here, man. I'm just happy to see everybody.
1: Auf die Frage, ob sie eine gute Zeit hat, antwortet sie erstmal gar nicht und stellt eine Gegenfrage. Hast du eine gute Zeit? Und dann kommt A$AP Rocky dazu, begrüßt den Reporter, will mit Rihanna reden, aber die macht dann auch nur so einen Schritt zur Seite und guckt etwas, ja, doch pisst.
0: Ah, ja, okay. Aber vielleicht war es auch einfach nur so ein blöder Moment, wo der Reporter vielleicht dann auch die falsche Frage gestellt hat. Das kann ja auch sein.
1: Muss man jetzt nichts reininterpretieren? Also einige Insider haben im Nachhinein jetzt auch bestätigt, dass da gar nichts groß war. Keine Ahnung. Manchmal tun einem ja auch einfach nur die Füße weh von den High Heels.
0: Ja, wenn ich die tragen müsste, wäre ich vielleicht auch nicht so gut drauf. Oder es war vielleicht auch einfach so eine stinknormale Zickerei in der Beziehung. Das kann ja auch mal sein irgendwie, dass man sich, weiß ich nicht, wolltest du nicht Pfeffer mitbringen? Hab ich vergessen. Ja, toll, ich hasse dich. Also, soll's ja auch geben. Naja, tanzen wir jetzt weg. Lass!

Rein Me In, Sam Fender, Olivia Dean. 10 vor 5 haben wir es. Ihr hört die junge Nacht der ARD. Der Pascal, der hat gerade seine Schwester Selina gegrüßt. Die hat ihn dann gerade direkt angerufen. Sicher mit der Frage, ob alles okay ist. Also, dass Geschwister sich grüßen, ist eher eine Seltenheit. Ich spreche da vielleicht aus Erfahrung. Der Martin aus Münster, der ist immer noch am Zocken. Der hat das Wochenende schon früher angefangen, glaube ich. Ey, ich suche gerade noch nach einem neuen Game, ne? Ich würde Zelda Tears of the Kingdom gerne aus meinem Kopf löschen. Nicht, weil es scheiße war, nee, um es einfach dann nochmal spielen zu können. Als hätte ich es vorher noch nie gesehen. Ach, das wäre so gut. Naja. So, für alle, die jetzt Feierabend machen, vielleicht habt ihr die Nachtschicht jetzt hinter euch, gibt's für euch Drake mit Hold On, We Are Going Home. Mhm. Die junge Nacht der ARD ist hier. Am Freitag. Willkommen.

0: Laroi und Justin Bieber.
1: Mit Stay bei uns in UFM. Um kurz nach 5:30. Guten Morgen.
2: Ja, ist noch kurz nach 5:30. Ne? Oh. Ganz schön früh.
1: Ja.
2: Wann gibt's den ersten Kaffee?
1: Hatte ich schon.
3: Gleich. Wie? Hattest du schon einen?
1: Zu Hause trinkt ihr zu Hause keinen Kaffee?
3: Nein, ein Espresso.
1: Ich hatte heute das krasseste Erlebnis meines Lebens.
3: Oh.
1: Ich wünsche mir seit ganz, ganz vielen Jahren, dass wir eine Filterkaffeemaschine haben, die man einstellen kann und morgens der Kaffee schon gekocht ist.
3: Also mit so einem Timer quasi.
1: Mit so einem Timer.
3: Ja.
1: Das machen wir immer, wenn wir zu Besuch bei meiner Tante sind, weil die so eine Kaffeemaschine hat. Ich weiß, das ist nicht das Neueste, aber heute war es endlich soweit. Mein Mann hat mir das gestern Abend noch eingestellt und da sparst du dir ja schon ganz schön Zeit. Du kommst runter, es riecht nach Kaffee, alle schlafen noch und der Kaffee war gekocht. Also für mich war das ganz, ganz toll.
3: Also meine Frage wäre, wie lange braucht denn deine Kaffeemaschine? Ansonsten musst du die Bohnen vorher noch in so eine Mühle rein. Hauen,
1: aber allein das da reinzustecken, rauszusuchen.
2: Was du nicht weißt, Timo, weil du ja in der Woche nicht da warst.
3: Ich habe das immer nur bei Instagram verfolgt.
2: Die Leni, die hatte ja seit anderthalb Wochen diese Kaffeemaschine. Schön ist, dass sie jetzt gesagt hat, es hat heute geklappt, weil ihr Mann hat es eingestellt.
1: Ja, habe ich aus Gründen gesagt.

0: Taylor Swift, The Fate of Ophelia, an diesem Freitagmorgen um 5:45. Hallo.
1: Wunderschönen guten Morgen, ihr Lieben. Ah, oh, ich freue mich jetzt schon aufs Wochenende. War eine harte Woche.
2: Du hast 2 Tage gearbeitet, oder nicht?
1: Ja, das stimmt.
2: Ah, klar.
0: Ja, sehr hart.
2: Ja, Leute, wir spielen euch jetzt Wave von Fastboy und Raff hier in der Show.

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5: Guten Morgen, ich bin Felix Wendt. Es geht um eine wichtige Route für Ölfrachter. USA und Iran haben sich gegenseitig in der Straße von Hormuz beschossen. Von US-Seite heißt es, man verteidige sich gegen iranische Angriffe. Das iranische Militär meldet, ein eigener Öltanker sei vorher von US-Kriegsschiffen attackiert worden. US-Präsident Trump hat gesagt, die Waffenruhe mit Iran sei aber weiter in Kraft. Die Staatsanwaltschaft Paris geht weiter gegen US-Milliardär Elon Musk vor. Und auch gegen X hat ein Ermittlungsverfahren eingeleitet. Das könnte sogar zu einem Haftbefehl gegen Musk führen. Es geht um mögliche Verstöße bei Algorithmen, zu viel Daten sammeln, aber auch den KI-Chatbot Grok, mit dem sexualisierte Deepfakes erstellt wurden. Ein Elektrorennwagen, der komplett selbst fährt, den haben Studis der Hochschule Darmstadt jetzt vorgestellt. UFM-Reporter Max Klemann.
6: Das studentische Rennteam der Hochschule Darmstadt entwickelt dafür ein eigenes Driverless-System, also Sensoren und Software, die den Wagen ohne Fahrer steuern. Im Sommer will das Team damit bei der internationalen Formula Student in Tschechien antreten. Rund 40 Studierende aus 16 Studiengängen arbeiten an dem Projekt mit, von Maschinenbau bis Elektrotechnik.
5: Der SC Freiburg steht im Finale der Fußball-Europa League nach einem 3:1-Sieg gegen Sporting Braga aus Portugal gestern Abend. Im Finale geht es dann gegen den englischen Club Aston Villa. In der Handball-Bundesliga gab es dagegen im Abstiegskampf eine bittere Niederlage für die HSG Wetzlar, 30:31 in Göppingen. Und das passiert heute noch. Der Bundestag stimmt darüber ab, ob Täter nach häuslicher Gewalt eine Fußfessel angelegt bekommen können. Hessen hatte das Gesetz über den Bundesrat eingebracht. In ganz Deutschland wollen Schülerinnen und Schüler gegen den neuen Wehrdienst demonstrieren. Und in der Fußball-Bundesliga spielt Eintracht Frankfurt heute Abend in Dortmund.
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7: Es ist 6:15. Schönen guten Morgen. Sehr entspannt gerade auf den Autobahnen in Hessen. Gute Fahrt euch.
8: Bis zu 20 Grad sind heute drin. Bisschen mehr Sonne als gestern. Ist aber überwiegend immer noch grau und Wolken sind unterwegs. Aber nur noch selten Regen.
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7: Hey Leute, herzlich willkommen. Wir sind Timo Killer.
10: Guten Morgen an diesem Freitag.
7: Leni Eckstein.
8: Hi, guten Morgen.
7: Und ich bin Benne Schröder.
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0: Happy Friday euch zusammen. Es ist 10 Minuten nach 6 jetzt.
1: Leute, wenn ihr gerade schon im Auto sitzt, dann schaut doch mal vor euch auf das Kennzeichen. Wir suchen heute Morgen die Darms, die Dicks.
2: Ah, stimmt.
1: Oder vielleicht auch die Husos oder so.
2: Also H-U für Hanau und dann eben S-O hinten dran, meinst du? Oder D-A für Darmstadt und dann R-M danach, der Darm, ne? Oder Dieburg eben mit D-I und C-K, das ist am lustigsten.
0: Welche lustigen Kennzeichen habt ihr oder vielleicht hattet ihr die auch mal? Vielleicht habt ihr es auch einfach nochmal gesehen an einem anderen Auto. Felix aus den UFM News, du hattest hier auch schon mal ein schönes, ne?
3: Ja, ich hatte mal Hanau, H-U. Mhm. Und ich hatte hoch 1, 2, 3, 4.
0: Nein, hoch ja. 1, 2, 3, 4.
3: Ja, hat mich auch toll. Gewundert, dass das noch frei war.
2: Ah, hast du die also ganz bewusst ausgesucht?
3: Ja, natürlich. Das war mir die 13 Euro irgendwas wert.
0: hoch finde ich schön. Sieht man das, hat man das oft in Hanau gesehen?
3: Ja, hoch Hugo, was war noch? Hurz manchmal.
2: Hund?
3: Hund,
0: ach,
3: ja. Hund.
0: Ach, stimmt, Hund. Du kommst ja auch aus der Ecke ja. von Hanau da. Stimmt. Ja.
1: Ah, schön.
0: Hund, das finde ich toll. Das ist wie in Darmstadt bei mir immer Darm.
1: Oh, auch, schön.
0: Oder Dame.
2: Dame hat man ganz oft gesehen. Damn würde ich machen.
0: D-A-M-N.
2: Damn.
0: Damn.
1: Ah.
0: Also, schreibt man das nicht mit Ä?
1: Leute, 0171 655 3040, schickt uns eure lustigen Kennzeichen.
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0: wunderschönen guten Morgen an diesem Freitag. 20 nach 6 haben wir und es ist einfach richtig, richtig gut. Pünktlich zum Wochenende wird das Wetter wieder besser.
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4: Und Timo weiß natürlich wieder, was wir Schönes machen.
5: In Geisenheim im Rheingau-Taunus-Kreis, da startet heute das Besser-als-Nix-Festival. Das ist auf den Rheinwiesen und so um das Jagdflieger-Denkmal rum. Da gibt es 3 Bühnen mit Live-Musik und es ist wirklich was für jeden dabei. Also da legen DJs auf, es gibt Rock, es gibt Partymusik, es gibt Singer-Songwriter. Und das Coole ist, alle Künstler kommen wirklich aus der Region und das Ganze kostet keinen Eintritt. Start von diesem Besser-als-Nix-Festival ist heute um 17 Uhr, geht bis Sonntagabend. Oder aber ihr schaut

0: 6.25 Uhr, guten Morgen am Feel Good Friday. Schön, dass ihr dabei seid.
1: Wir spielen euch Musik, die direkt ordentlich Power hat. Also der neue Song von Lady Gaga hat schon Bums.
2: Ja, zusammen mit Doechii hat sie den gemacht. Ist ja auch Teil vom neuen Der Teufel trägt Prada Soundtrack. Hier kommt Runway.

0: Nicky Yor und Daisy für euch in UFM Sunroof. Guten Morgen, jetzt um 6:30.
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2: Guten Morgen, ich bin Felix Wendt. Trotz Waffenruhe beschießen sich die USA und Iran in der Straße von Hormuz. US-Präsident Trump sagt aber, die Waffenruhe sei weiter in Kraft. Die Straße von Hormuz ist eine wichtige Route für Öltanker. Es geht um Missbrauch bei Algorithmen, zu viel Daten sammeln und den Chatbot Grok, mit dem Deepfakes erstellt werden. Die Staatsanwaltschaft Paris hat Ermittlungen gegen X eingeleitet. Sie will auch US-Milliardär Musk befragen, der eine Vorladung ignoriert hatte. Der Gesetzvorschlag kommt aus Hessen. Der Bundestag stimmt heute darüber ab, ob bei häuslicher Gewalt den Tätern eine Fußfessel angelegt werden darf. In den Vogelsbergkreis, da gab es gestern Abend viel Aufregung in Alsfeld, weil bei einer Firma bei der Polizei gemeldet hatte, dass ein möglicherweise gefährlicher Stoff ausgelaufen sei. Am Ende hat sich aber rausgestellt, es war nur Diesel. Und Shoutout nach Freiburg. Der SC Freiburg hat es ins Finale der Fußball-Europa League geschafft mit einem 3:1 gegen Sporting Braga aus Portugal gestern Abend.
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4: Kurz nach 7 ist es. Schönen guten Morgen. Es ist sehr entspannt gerade auf den Autobahnen in Hessen. Gute Fahrt euch.
5: Heute so ein bisschen schöner als gestern. Die Sonne kommt öfter mal durch. Es ist aber noch überwiegend grau und selten kann es auch noch mal regnen. Aber wir gucken jetzt lieber mal aufs Wochenende. Morgen und vor allem am Sonntag pünktlich zum Muttertag. Richtig schön bis zu 25 Grad.
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4: Guten Morgen, ihr Lieben, wir sind's, Leni, Timo und Benne.
7: Einen schönen Freitag euch, jetzt wieder mit unserem Feelgood Boost.
5: 3 Songs, 4 im Club gemixt, los geht's mit Katy Perry.
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0: Ulala.
1: Bonjour.
0: Ja, heute ist Französisch-Abi bei uns in Hessen.
1: Schön.
2: Und ein Glas Blanchet.
0: Wow, das kannst du auch auf Französisch, ne? Ja. Blanchet.
2: Merci, dass es dich gibt. Ja, also das heute, was ist Grund- und Leistungskurs
3: ja.
2: heute?
3: Und das ist irgendwie mehr als das, was bei den meisten von uns aus der Schule noch hängen geblieben ist, ne?
4: Leçon 1. Arthur à Paris.
5: Bonjour, Paris.
4: Arthur est un perroquet.
5: Paris. Paris!
2: Also was war das?
0: Ich lese das jetzt, das ist der Papagei Arthur, mit dem jeder in der Schule Französisch gelernt hat.
2: Ah, okay, ja.
0: Der mit der Familie Rigaud in die Rue de Guerre nach Paris zieht,
2: okay.
0: Ausbüchst und gegen einen Baum fliegt. Hm. Boom, c'est le choc!
3: Ja. Was für ein Schock.
0: Also es macht Boom, was für ein Schock, ne? Genau.
3: Ah, ja. Das ist okay. Auch noch gewusst.
2: Nee, schön, dann habe ich ja jetzt quasi auch Französisch gehabt. Also Respekt an alle, die da heute sogar schriftliches Abi machen.
3: Guck mal, jetzt noch ein bisschen Übung für alle, ja, das ist Tromei und Alors und Dance.

0: So, liebe Grüße nochmal an alle, die französisch Abi schreiben. Daumen, das war euer Song. Ja, wir drücken die Daumen.
1: Leute, jetzt kommt Austis. Das ist für alle, die isländisch Abi schreiben.
2: Ich wollte es auch gerade sagen.
1: Weil da kommt die Austis ja her.
2: Die wollte ja isländisch LK haben.
1: Ja, genau. Electrified gibt's gleich hier.
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0: Also das hatten wir ja schon hoch, ne? Für Hanau und dann einfach CH hinten dran. Ihr Lieben, welche lustigen Autokennzeichen kennt ihr? Hattet ihr vielleicht selbst mal? Habt ihr gerade oder habt ihr mal irgendwo gesehen?
1: Also, finde ich auch ganz witzig, habe ich schon öfter tatsächlich auch mal gesehen. D-I-E-B, also ein Dieb ist da vor mir dann gefahren, ne? Oh. Dieburg ist das, ne?
2: 01716553040, hier UFM-Hörer Eimann aus Bad Vilbel, hat auch ein paar Klassiker.
3: Aus Frankfurt oder Friedberg, ja. FBI, ja, das fand ich zum Beispiel gut. Ja, oder bei Gelsenkirchen war das, glaube ich, mal. GELD und dann 999, also Geld 999 ist gut.
0: Ich glaube, FBI hat auch eine Arbeitskollegin von uns als Kennzeichen.
2: Aus Gelsenkirchen kenne ich ja IL dann noch.
0: Ah,
2: geil.
0: Geil. Und der Lukas, der hat auch noch was.
4: Also bei uns in Mildebesch gibt es oft Milf oder Milch.
1: Ist ja fast das Gleiche hier, ja, hier in der Ecke übrigens, Wildenberg. Also weiter geht's. Schickt uns gerne eine WhatsApp-Sprachnachricht mit euren lustigsten Kennzeichen.
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0: Und jetzt neu für euch, Bibi Rexha, New Religion.
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4: Guten Morgen, ich bin Felix Wendt. Das Verteidigungsministerium plant jetzt Strafen für junge Männer, wenn sie ihren Fragebogen zum neuen Wehrdienst nicht ausfüllen. Sie sollen 250 Euro zahlen, das hat das Ministerium bestätigt. Seit Januar bekommen 18-Jährige Post mit einem QR-Code, jeder Vierte hat den Brief aber ignoriert. Trotz Waffenruhe, USA und Iran beschießen sich gegenseitig in der Straße von Hormus, einer wichtigen Route für Öltanker. US-Präsident Trump sagt, die Waffenruhe gelte aber weiterhin. Von US-Seite heißt es, man wehre sich gegen iranische Angriffe. Die iranische Armee meldet, ein eigener Tanker sei vorher von den USA attackiert worden. Nach dem Feiern mit dem Taxi nach Hause, das wird in und um Kassel deutlich teurer. Die Stadt hat jetzt eine Tariferhöhung durchgewunken. Heißt konkret, Taxifahren kostet ab Mitte Juni 70 Cent mehr pro Kilometer. UFM-Reporter Fabian Schmidt.
5: Leider notwendig, sagt die Stadt. Die letzte Erhöhung ist fast 5 Jahre her. Und durch die stark gestiegenen Kraftstoffpreise seien auch die Kosten der Taxiunternehmen gestiegen. Der neue Tarif hat saftige Auswirkungen. Eine Fahrt von 10 Kilometern kostet dann zum Beispiel künftig nicht mehr 25, sondern 32 Euro.
4: In Freiburg wachen viele Fußballfans heute wohl mit einem Kater auf, wenn sie überhaupt geschlafen haben. Der SC Freiburg steht zum ersten Mal im Finale der Fußball-Europa League nach einem 3:1 gegen Sporting Braga aus Portugal gestern Abend. Das Finale steigt in knapp 2 Wochen in Istanbul. Gegner ist der englische Club Aston Villa. Und das passiert heute noch. Der Bundestag stimmt darüber ab, ob Täter nach häuslicher Gewalt eine Fußfessel angelegt bekommen können. Hessen hatte das Gesetz über den Bundesrat eingebracht. In ganz Deutschland wollen Schülerinnen und Schüler gegen den neuen Wehrdienst demonstrieren und in der Fußball-Bundesliga spielt Eintracht Frankfurt heute Abend in Dortmund.
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6: Guten Morgen um 7:15 auf die A3 Würzburg Richtung Frankfurt. Bei euch stockt es zwischen Hanau und dem Offenbacher Kreuz. A3 Frankfurt-Würzburg zwischen dem Offenbacher Kreuz und Oberzhausen. Unfall auf der rechten Spur. 3 Kilometer Stau gibt's. A661 Egelsbach Richtung Oberursel zwischen dem Preugesheimer Dreieck und Frankfurt-Eckenheim. 1 Kilometer Stau. Gute Fahrt euch.
7: Also ich sag schon mal so, am Sonntag bis zu 25 Grad und morgen am Samstag bis zu 24 Grad. Heute, ja, so langsam sind wir mal auf dem Weg dahin. Ein bisschen mehr Sonne als gestern, ist aber noch sehr, sehr grau. Und es gibt nur noch vereinzelt Regen. Bis zu 20 Grad sind drin.
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2: Einen wunderschönen guten Morgen, wir sind Timo Killer.
6: Guten Morgen am Freitag.
2: Leni Eckstein.
7: Hi, guten Morgen.
2: Und ich bin Benne Schröder.
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0: Einen Turnbeutel mit einem Dackel drauf, der eine Brille trägt, habe ich mal gekauft auf dem Marché de Nuit. Oh,
1: stimmt, das ist schön.
2: Und diesen Turnbeutel könnt ihr euch vielleicht jetzt auch wieder kaufen. Passend zum Französisch-Abi heute ist an diesem Wochenende wieder Marché de Nuit.
3: Nach einer anstrengenden Arbeitswoche in einer richtig coolen Location jetzt nochmal entspannt shoppen gehen. Morgen ab 16 Uhr geht das im Zugesellschaftshaus mit natürlich dem passenden Soundtrack von UFM ist mit dabei.
0: Also wirklich cool. Es gibt tolle Sachen. Schmuck, Accessoires, Klamotten, Foodtrucks, gute Drinks dazu. Wirklich schön.
2: Das ist eine tolle Veranstaltung in Frankfurt. Laden wir euch gerne zu einem Plus 1 auf den Marché de Nuit. Wenn ihr Lust habt, jetzt anrufen. 01716 55 30 40.
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0: nicht mehr gehört, aber echt immer noch ein richtig geiler Song.
1: Hey, wir sind Two Colors.
2: Boah, der Song ist einfach überragend.

0: Guten Morgen, Leute. Habt ihr schon mal eine Dame durch Darmstadt fahren sehen? Bestimmt. Also D-A-M-E. Wir suchen heute Morgen lustige Kennzeichen, die ihr habt oder schon gesehen habt.
1: 01716553040. Es gibt ja wirklich sau viel, ne? Also FBI hatten wir vorhin ja auch schon. Mhm. Und ich war mal auf einer Hochzeit, da hatte der DJ als Kennzeichen sexy.
2: UFM-Hörerin Anna aus Battenberg. Du hast letztens ein ziemlich gutes gesehen.
3: Auf dem Weg hier aus dem schönen Hessen aus Richtung Dortmunder Autobahn in Dillenburg, D-I-L-D-O.
2: Ja, das hat aber ein bisschen gedauert, Jungs, jetzt bei euch.
0: Mutig.
1: Das ist ja, mutig. Nun ja.
0: Also, was ist da wohl für eine Berufsgruppe hinter? Naja.
3: Man weiß es nicht, aber es war keine 69 als Zahl dahinter. Das wäre dann auch mehr als sexy, gell?
1: Ja, das auf jeden Fall.
2: Aber hast du gelacht, als du es gesehen hast, oder?
3: Ja, sehr. Ich wollte ja irgendwie noch fotografieren, aber es ist halt scheiße beim Autofahren.
0: Ich finde, geht nicht. Naja. Da muss man dann überholen und mal reingucken.
1: Wer sitzt denn da wohl drin?
3: Gucken, wer es ist, ne? Ja, wer traut sich?
0: Dann wünschen wir dir ein richtig tolles, sonniges Wochenende.
3: Dito, danke schön.
2: Danke, tschüss.
1: Dito war es ja nicht.
2: Oh, das war ja.

0: Morgen. 7.25 Uhr, ihr Lieben, aus UFM wird das Ding. Wir bekommen einen neuen Namen, aber wir spielen natürlich weiterhin die Musik, die ihr liebt. Und er hat auch einen tollen neuen draußen, den wir total feiern. Ne?
1: Der Teddy Swims. Also der gibt direkt so ein gutes Gefühl. Einfach ein Song, der sich locker und ganz leicht anfühlt.
2: Tolle Stimme hat er ja auch, ne? Teddy Swims ist das mit Mr. Know-It-All.

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3: Guten Morgen, ich bin Felix Wendt. 250 Euro, so viel sollen junge Männer Strafe zahlen, wenn sie den Fragebogen zum neuen Wehrdienst nicht ausfüllen. Das hat das Verteidigungsministerium bestätigt. Laut Medienberichten ignoriert bisher jeder Vierte den Brief. Neue Gefechte zwischen USA und Iran. Laut US-Militär wurden 3 Kriegsschiffe in der Straße von Hormus beschossen, aber nicht getroffen. Von iranischer Seite heißt es, vorher sei ein eigener Öltanker von den USA angegriffen worden. Taxifahren wird in und um Kassel deutlich teurer. Die Stadt hat jetzt eine Preiserhöhung durchgewunken. 70 Cent mehr pro Kilometer ab Mitte Juni. Immer mehr Leute fahren mit der Bahn auch ins Ausland. Laut DB sind die Zahlen seit 2019 um fast ein Drittel gestiegen. Deshalb soll es mehr Verbindungen im Sommer geben, zum Beispiel von Berlin und Hamburg nach Kopenhagen. Freiburger Fußballfans werden dagegen das Flugzeug nehmen müssen, um zum Finale der Europa League in Istanbul zu kommen. Da ist Freiburg nämlich mit dabei, nach einem 3:1 gegen Sporting Braga aus Portugal gestern Abend.
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5: Es ist 7:45. Guten Morgen zu euch auf die A3 Würzburg-Frankfurt. Zwischen Obertshausen und dem Offenbacher Kreuz gibt es stockenden Verkehr. A3 Frankfurt Richtung Würzburg zwischen dem Offenbacher Kreuz und Obertshausen. Unfall auf der rechten Spur, 3 Kilometer Stau gerade. Noch die A661 Egelsbach in Richtung Oberursel. Zwischen Frankfurt-Friedberger Landstraße und Frankfurt-Eckenheim. Ein Unfall auf der mittleren Spur gerade, 2 Kilometer Stau. Gute Fahrt.
6: Bleibt meistens trocken heute und dann ist es so ein Mix aus Sonne und Wolken bei maximal 20 Grad.
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3: Hey Leute, herzlich willkommen hier in der Show. Wir sind für euch Timo Killer.
5: Wunderschönen guten Morgen an diesem Freitag.
3: Leni Eckstein.
6: Hi, guten Morgen.
3: Und ich bin Benne Schröder.
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0: One Republic Sink or Swim in UFM um 7.37 Uhr. Guten Morgen.
1: Hi Leute, schönen Start in den Tag heute mit Live-Comedy.
2: Kommt von Timo Turga, der von seinen Alltagssituationen als Blinder erzählt.
0: Hey, hört euch das mal an. Ist super witzig.
3: Es ist super lustig, wenn ich Leute so neu kennenlerne und die fragen dann so, was mit meinen Augen passiert ist, und ich erkläre denen dann, was passiert ist, dass das durch eine Erkrankung passiert ist, und dann reagieren die oft immer super traurig auf meine Behinderung. Das ist mega lustig, wenn jemand traurig auf deine Behinderung reagiert, obwohl du gerade einen richtig guten Tag hast. Und die Rollen sind so merkwürdig vertauscht. Ich bin dann immer so, hä, tröste ich die Person jetzt? Oder brauchst du eine Umarmung oder so? Soll ich dir was zu trinken holen? Was kann ich machen? Ich sage auf einmal dieselben Sätze, die ich gehört habe, als ich erblindet bin. So ist sie so, hey, man weiß doch nie, wie sich die Medizin in Zukunft entwickelt. Ich finde, du gehst sehr tapfer damit um. Den geilsten Satz, den ich mal gehört habe nach einem Auftritt, war, boah, ich stell mir das so traurig vor, du zu sein. Und ich dachte mir, ja, ohne Scheiß, das hat mich richtig getroffen. Weil ich dachte mir so, nee, ich habe einen Airfryer.
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0: Tame Impala. Und wie ich gelernt habe, Jenny K-Pop.
1: Von Blackpink,
0: ne? Blackpink, oder?
1: Ja,
0: ja, habe ich gelernt. Die übernehmen ja gerade die Weltmacht,
1: ja,
0: der Musik.
1: Ist auch gut so. Ich liebe die ja.
2: Ja, guten Morgen an diesem Freitag hier bei uns in UFM. Guck mal raus, die Sonne scheint so ein bisschen. Heute mal Sonne und Wolken im Mix. Am Wochenende wird es ja richtig schön. Und darauf stimmen wir uns jetzt mal ein.
0: Da habe ich direkt einen Cocktail in der Hand.
1: Ja, ich finde, das klingt so nach Ibiza oder so. Weißt
0: ja.
1: du, du bist da so in so einem...
2: Beach Club.
1: Hätte jetzt beinahe gesagt, sowas wie du bist wie alle Leute auf Ibiza komplett im Rausch. Und
2: nein, wir sind einfach im Beach Club.
1: Ja, wir sind ganz normal im Beach Club, ohne Rausch. Also, Nobody Make Me Feel hört ihr gleich hier in der Show in anderthalb Minuten.
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0: Wunderschönen guten Morgen an diesem Feel Good Friday. Und wir feiern hier in der Show ja immer einen Song von früher, der uns so krasse Flashback-Vibes gibt und uns in die guten alten Zeiten, oh Gott, das hat sich so alt an, zurückversetzt.
1: Das ist eine Ansichtssache, wo die guten alten Zeiten sind. Ja. Das kann auch im Jahr 2015 sein. Ja. 0176553040 sagt uns gerne, welchen Flashback-Song wir für euch spielen sollen.
2: Hier, so wie Tiara aus Frankfurt. Welcher soll es sein?
3: Pocketful of Sunshine von Natasha Bedingfield. Und einfach, weil dieser Song ultra gute Laune macht, Sonne genießen.
0: Geil, bin ich ja großer Fan von ihr. Allein jetzt mit Unwritten, ist ja wieder voll durch die Decke gegangen. Ist ja auch aus den 2000ern.
2: Ja, ich habe gerade mal nachgeschaut, Unwritten aus 2004, ja. Pocket Full of Sunshine dann aus dem Jahr 2008.
1: Krass. Ja, und die Sonne scheint heute genauso wie 2008. Hier ist sie in UFM.

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5: Guten Morgen, ich bin Felix Wendt. Bisher ignoriert jeder vierte junge Mann den Brief zum neuen Wehrdienst und füllt den Fragebogen nicht aus. Deshalb will das Verteidigungsministerium Strafen verhängen. 250 Euro, wenn man nicht reagiert. Auch 18-jährige Frauen bekommen Post, müssen den Fragebogen aber nicht ausfüllen. Es geht um eine wichtige Route für Ölfrachter. USA und Iran haben sich gegenseitig in der Straße von Hormuz beschossen. Von US-Seite heißt es, man verteidige sich gegen iranische Angriffe. Das iranische Militär meldet, ein eigener Öltanker sei vorher von US-Kriegsschiffen attackiert worden. US-Präsident Trump hat gesagt, die Waffenruhe mit Iran sei aber weiter in Kraft. Ein Elektrorennwagen, der komplett selbst fährt, den haben Studis der Hochschule Darmstadt jetzt vorgestellt. UFM-Reporter Max Kleemann.
6: Das studentische Rennteam der Hochschule Darmstadt entwickelt dafür ein eigenes Driverless-System, also Sensoren und Software, die den Wagen ohne Fahrer steuern. Im Sommer will das Team damit bei der internationalen Formula Student in Tschechien antreten. Rund 40 Studierende aus 16 Studiengängen arbeiten an dem Projekt mit, von Maschinenbau bis Elektrotechnik.
5: Der SC Freiburg steht im Finale der Fußball-Europa League nach einem 3:1-Sieg gegen Sporting Braga aus Portugal gestern Abend. Im Finale geht es gegen den englischen Club Aston Villa. In der Handball-Bundesliga gab es dagegen im Abstiegskampf eine bittere Niederlage für die HSG Wetzlar, 30:31 in Göppingen. Und das passiert heute noch. Der Bundestag stimmt darüber ab, ob Täter nach häuslicher Gewalt eine Fußfessel angelegt bekommen können. Hessen hatte das Gesetz über den Bundesrat eingebracht. In ganz Deutschland wollen Schülerinnen und Schüler gegen den neuen Wehrdienst demonstrieren. Und in der Fußball-Bundesliga spielt Eintracht Frankfurt heute Abend in Dortmund.
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7: Einen schönen Freitagmorgen. Jetzt um 8:15 ist es einiges los. Zum Beispiel gibt es 9 Kilometer Stau bei euch auf der A3 von Würzburg in Richtung Frankfurt zwischen Obertshausen und Frankfurt Süd. A3 Köln-Würzburg zwischen dem Frankfurter Kreuz und dem Offenbacher Kreuz auch ein Unfall. 2 Fahrstreifen sind momentan nur noch frei. 6 Kilometer Stau gibt's. A66 Wiesbaden-Frankfurt zwischen Eschborn und dem Nordwestkreuz Frankfurt 2 Kilometer Stop and Go. Und A661 Egelsbach-Oberursel zwischen Frankfurt-Friedberger Landstraße und Frankfurt-Eckenheim hat es einen Unfall gegeben. Auf der mittleren Spur 2 Kilometer Stau gibt's hier. Gute Fahrt!
8: Heute ein Mix aus Sonne und Wolken. Ganz, ganz selten kann es noch mal regnen, bis zu 20 Grad. Und das Wochenende wird dann richtig schön, bis zu 25 Grad sind drin.
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0: 8:08. Einen wunderschönen guten Morgen, Leute. Wir suchen heute eure lustigsten Autokennzeichen, die ihr selbst habt, die ihr mal hattet oder vor allem auch die, die ihr an anderen Autos schon gesehen habt.
1: UFM-Hörerin Luisa hat zum Beispiel WA, also für Waldeck, und dann LK hinten, also als die anderen Buchstaben.
2: Valk.
1: Das ist Valking, wie man sagen würde.
2: Ja, Valk. Nordic Valking. So, und Bibi aus Langselbold hat auch eins für uns.
3: Eine unserer Lehrerinnen, die kam aus Frankfurt und hatte KK, also FKK. Die hieß Frau Koch, Vorname weiß ich nicht mehr, aber das K hat natürlich Sinn gemacht. Die Schulleitung fand das ein bisschen provokant. Ich glaube, sie hat damals auch irgendwie darauf hingewiesen, aber ja, was willst du machen? Sie hat gesagt, das ist mein Name, also bleibt das Kennzeichen so bestehen.
0: FKK finde ich super, vor allem als Lehrerin.
2: Witzigerweise gab es das bei mir auch in der Schule.
0: Echt?
2: FKK? Es gab eine Abkürzung, wenn die Religionslehrerin Frau Kern im Anmarsch war, weil die war immer so streng, dann wurde immer gerufen, FKK, Frau Kern kommt.
1: Das finde ich gut.
2: Wirklich? Oh je.
1: Das finde ich schön. Was habt ihr für lustige Kennzeichen? Außer FKK zum Beispiel. 0171 655 30 40.
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0: 19 Minuten nach 8. Schönen guten Morgen. Diese Woche ja mal eine kurze Pause vom langen Wochenende. Nächste Woche ist es dann wieder soweit, ne?
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0: Timos Tipps. Was geht wo in Hessen?
2: Aber auch ein kurzes Wochenende ist ja pickepacke voll.
3: Ja, also normales Wochenende.
2: Stimmt, normal.
3: Also, aber auch ein kurzes. Natürlich. In der Batschkap in Frankfurt gibt es wieder die Frankfurt XXL Party. Das heißt, jede Stunde ein neues Jahrzehnt. Ab 23 Uhr geht's los mit den 70ern. Dann um 0 Uhr die 80er, um 1 Uhr die 90er und so weiter. Ne? Bis wir in den 2010ern angekommen sind. Da tanzt man auf jeden Fall auch mal zu einem Song, den man vielleicht nicht so oft in einem Club hört. James Brown zum Beispiel, Sex Machine. Und in Wolfhagen, da bekommt ihr Live-Musik. Morgen Abend ist das Kneipenfestival in Tottels Pub, im Fuchsens Café oder auch der Alten Wache und der Knacke. Da gibt's Pop, da gibt's Rock, da gibt's Country, Singer, Songwriter, Funk, alles mit dabei. Perfekt, um in allen Kneipen mal mindestens ein Bier zu trinken und eine kleine Kneipentour zu machen. Coole Sache da bei euch in Wolfhagen. Los geht's um 8 und der Eintritt, der ist kostenlos.
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0: Jason Derulo, The Other Side in UFM um 8:24 Uhr.
1: Ja, und jetzt das doppelte Lottchen quasi.
2: Ja, das doppelte Taylorchen, kann man ja fast sagen. Taylor Swift mit dem Song Elizabeth Taylor.
1: Ja, so einfach geht's.

0: Einen schönen guten Morgen, hier ist UFM, jetzt um 8:30.
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2: Guten Morgen, ich bin Felix Wendt. 250 Euro, so viel sollen junge Männer Strafe zahlen, wenn sie den Fragebogen zum neuen Wehrdienst nicht ausfüllen. Das hat das Verteidigungsministerium bestätigt. Laut Medienberichten ignoriert bisher jeder Vierte den Brief. Trotz Waffenruhe beschießen sich die USA und Iran in der Straße von Hormuz. US-Präsident Trump sagt aber, die Waffenruhe sei weiter in Kraft. Es geht um Missbrauch bei Algorithmen, zu viel Datensammeln und den Chatbot Grok, mit dem Deepfakes erstellt werden. Die Staatsanwaltschaft Paris hat Ermittlungen gegen X eingeleitet. Sie will auch US-Milliardär Musk befragen, der eine Vorladung ignoriert hatte. In den Vogelsbergkreis, da gab es gestern Abend viel Aufregung in Alsfeld, weil eine Firma sich gemeldet hatte, dass ein möglicherweise gefährlicher Stoff ausgelaufen sei. Am Ende hat sich aber herausgestellt, es war nur Diesel. Und Shoutout nach Freiburg. Der SC Freiburg hat es ins Finale der Fußball-Europa League geschafft mit einem 3:1-Sieg gegen Sporting Braga aus Portugal gestern
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3: Einen schönen guten Morgen. Es ist kurz nach 8:30 auf der A3. Braucht er länger. 10 Kilometer Stau gibt's von Würzburg in Richtung Frankfurt zwischen Obertshausen und Frankfurt Süd. A3 Köln Richtung Würzburg. Gute Nachrichten für euch. Die Unfallstelle ist geräumt zwischen dem Frankfurter Kreuz und dem Offenbacher Kreuz, aber hier immer noch 5 Kilometer Stau. A661, auch hier ist die Unfallstelle geräumt von Egelsbach in Richtung Oberursel zwischen Frankfurt-Friedberger Landstraße und Frankfurt-Eckenheim. 3 Kilometer stockt's noch. Noch die A66, Wiesbaden in Richtung Frankfurt zwischen Eschborn und dem Nordwestkreuz Frankfurt. 2 Kilometer Stop and Go. Gute Fahrt euch!
4: Heute so ein Mix aus Sonne und Wolken. Es ist aber noch eher grau heute. Ab morgen wird es dann schöner. Richtig sonnig und am Wochenende bis zu 25 Grad. Heute noch bis zu 20.
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0: Hallo, herzlich willkommen am Feel Good Friday. Wir sind für euch Timo Killer.
3: Guten Morgen zusammen.
0: Leni Eckstein.
4: Einen wunderschönen Freitag.
0: Und ich bin Benne Schröder.
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0: Bonjour. Heute ist Französisch-Abi bei uns in Hessen.
1: Ja, schriftlich in Grund- und Leistungskurs.
2: Ja, und das ist irgendwie mehr als das, was bei den meisten von uns aus der Schule noch hängen geblieben ist, ne?
3: Leçon 1. Arthur à Paris.
4: Bonjour, Paris.
3: Arthur est un perroquet.
4: Paris.
0: Also wer Paris. Französisch hat in der Schule, der kennt ihn auf jeden Fall. Papagei Arthur, der mit der Familie Rigaud in die Rue de Guerre nach Paris zieht, büxt aus, gegen einen Baum fliegt und dann, boom, seht ihr Schock? Ja, also es macht Bumm. Was für ein Schock.
2: Ja, das versteht auch jede deutsche Kartoffel noch.
1: Das wird heute auch sicherlich in der Abi-Prüfung abgefragt. Ja, was ist mit dem Papagei passiert?
0: Wo Couché ab?
1: Ja,
0: das ist andere Geschichte.
2: Also,
0: das
2: ist ja auch egal. Wir hören jetzt was auf Französisch hier von Bennett. Und du?
0: Nee. Achso, doch, hören wir. Ja, sorry.
2: Doch, sprich doch mal aus. Du bist doch hier so der französische
0: Einbruch. Ja, hören wir jetzt.
2: Also viel Spaß damit.
1: C'est le choc.

0: Gone, Gone, Gone, David Guetta und Teddy Swims bei uns in UFM. Guten Morgen.
1: Guten Morgen, gleich mit Raven Lanay.
2: Love Me Not hört ihr bei uns in der Show in anderthalb Minuten.
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0: wunderschönen guten Morgen mit Raven Lenay, Love Me Not, hier in UFM um 8.52 Uhr jetzt.
1: Einen schönen guten Morgen. Wir freuen uns jetzt sehr auf neue, coole Musik hier bei uns in UFM.
2: Ja, also der Timo hat gerade schon gesagt, sobald Klavier und Sommerlicht dabei ist, ist er am Start.
0: Ja, also bei so einem, also wenn du einen Beat hast, ne, der so ein bisschen nach vorne geht, dann Klavier reinkommt, das Ganze noch nach einem Cocktail aus einer Ananas klingt.
1: Ja.
0: Das ist jetzt ein schöner, da liege ich sofort am Strand.
2: Und es ist wirklich krass, also weil Calvin Harris und Jessie haben genau so einen Song gemacht, ja, ne?
1: Und den wollen wir jetzt natürlich hören. Die war auch damit schon dieses Jahr auf dem Coachella-Festival übrigens. Also,
2: nicht nur da. Also ich
0: meine, ja, sie kommt auch nach Wiesbaden.
2: Wer will auf Coachella, wenn man auch in Wiesbaden sein kann?
1: Ist ja viel besser natürlich.
0: Also Kalifornien oder Hessen.
1: Ja, also dieser bitte. Song, der klingt auf jeden Fall direkt nach Festivalstimmung.
2: Nach Wiesbaden. Calvin Harris und Jessie, das ist Satisfy.

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3: Guten Morgen, ich bin Felix Wendt. In Hessen gibt es sie schon, die elektronische Fußfessel. Heute stimmt der Bundestag darüber ab, ob mögliche Täter bundesweit dazu verurteilt werden können, sie zu tragen. Ziel ist es, Opfer von häuslicher Gewalt besser zu schützen. Wenn sich ein Täter mit einer elektronischen Fußfessel nähert, werden sie gewarnt und können sich in Sicherheit bringen oder Hilfe holen. Außerdem wird die Polizei alarmiert. Das Verteidigungsministerium plant jetzt Strafen für junge Männer, wenn sie ihren Fragebogen zum neuen Wehrdienst nicht ausfüllen und zurückschicken. Sie sollen 250 Euro zahlen, das hat das Ministerium bestätigt. Seit Januar bekommen 18-Jährige Post mit einem QR-Code, jeder Vierte hat den Brief aber ignoriert. Die Pariser Staatsanwaltschaft will noch einmal US-Milliardär Musk vorladen. Ignoriert er das wieder, könnte ein Haftbefehl erlassen werden. Es geht um Ermittlungen gegen X, genauer gesagt um möglichen Missbrauch bei Algorithmen, zu viel Daten sammeln und den Chatbot Grok. Mit dem können User sehr leicht sexualisierte Deepfakes erstellen. Nach dem Feiern mit dem Taxi nach Hause, das wird wohl in Kassel deutlich teurer. Die Stadt hat jetzt eine Tariferhöhung durchgewunken. Heißt konkret, Taxifahren kostet ab Mitte Juni 70 Cent mehr pro Kilometer. UFM-Reporter Fabian Schmidt.
4: Leider notwendig, sagt die Stadt. Die letzte Erhöhung ist fast 5 Jahre her. Und durch die stark gestiegenen Kraftstoffpreise seien auch die Kosten der Taxiunternehmen gestiegen. Der neue Tarif hat saftige Auswirkungen. Eine Fahrt von 10 Kilometern kostet dann zum Beispiel künftig nicht mehr 25, sondern 32 Euro.
3: In Freiburg wachen viele Fußballfans heute wohl mit einem Kater auf, wenn sie überhaupt geschlafen haben. Der SC Freiburg steht zum ersten Mal im Finale der Fußball-Europa League nach einem 3:1-Sieg gegen Sporting Braga aus Portugal gestern Abend. Das Finale steigt in knapp 2 Wochen in Istanbul. Gegner ist der englische Club Aston Villa.
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5: Guten Morgen um 9:15. Immer noch 9 Kilometer Stau, gerade bei euch auf der A3 Würzburg-Frankfurt zwischen Obertshausen und Frankfurt Süd. Die A3 Köln-Würzburg zwischen Frankfurter Kreuz und Offenbacher Kreuz immer noch 6 Kilometer Stop-and-Go wegen Reinigungsarbeiten. 3 Kilometer Stock zum Baustellenbereich bei euch auf der A4 Kirchheimer Dreieck Richtung Erfurt zwischen Bad Hersfeld und Friedewald. Und für euch eine Meldung aus dem Hochtaunuskreis, noch die Straße zwischen Obererlenbach und Burgholzhausen ist in beiden Richtungen nach einem Unfall momentan gesperrt. Gute Fahrt euch!
6: Heute Sonne und Wolken im Mix, bis zu 20 Grad sind drin und das Wochenende wird richtig schön, bis zu 25 Grad.
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2: Hallo, guten Morgen. Wir sind Timo Killer.
5: Einen wunderschönen Freitag euch.
2: Leni Eckstein.
6: Hi, guten Morgen.
2: Und ich bin Benne Schröder.
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0: 8 nach 9. Guten Morgen bei uns in UFM. Okay, also UFM-Hörerin Anna aus Battenberg hat in Sachen lustiger Autokennzeichen vorhin ja wirklich den Vogel abgeschossen. Benne, sag nochmal, was ihr Kennzeichen war.
1: Wieso soll ich das denn sagen? Sag du das doch.
2: Ja, sag, los.
3: D-I-L für Dillenburg.
0: Und dann D-O wie Donnerstag, der Anfang, ja.
1: Ja, und zusammen ergab das dann?
0: D-I-L-Do.
1: Ja, ist klar. Naja.
3: Also auf jeden Fall, also das Highlight heute Morgen. Ja. Unsere Kollegin Sophia aus unserem Studio in Fulda, die hat sogar tatsächlich mal einen Instagram-Kanal zu lustigen Autokennzeichen gehabt, also mit Fotos von den Kennzeichen dann. Was waren denn da so die Highlights?
4: Also ganz knuffig fand ich zum Beispiel ein Kennzeichen aus Dieburg, D-I-N-O, Dino. Dann auch ganz sweet, da freuen sich die Millennials, ein Kennzeichen aus Rothenburg an der Fulda, R-O-F-L, Roffel. Wow. Und dann aus Rastatt ein E-Auto, R-A-T-T und dann E für E-Auto, Ratte. Also da musst du auch erstmal drauf kommen, das so miteinander zu kombinieren, fand ich gut. Mein absolutes Highlight ist aber ein Kennzeichen aus Tschechien, da stand drauf Too Hot und dann 4U, also For You. So heiß für dich. Wow, habe ich recherchiert. Also in Tschechien kannst du dir dein Kennzeichen selbst zusammenstellen. Kostet dann aber was.
0: Too Hot For You finde ich mega.
1: Ja.
0: Timo hat mal, was hast du gesehen? Sexy, ne?
3: Sexy hatte, ja, so ein DJ auf einer Hochzeit, auf der ich mal war, hatte der Sexy.
1: Also, ja. Auf jeden Fall haben wir eigentlich fast nur versucht.
3: Das war aber tatsächlich nur das Kennzeichen.
1: Nicht der DJ.
0: Nicht der Typ an sich.
1: Du weißt, wer gemeint ist.
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0: Und Khalid, Save My Love in UFM. Wir haben 9.22 Uhr am Freitag.
1: Der wunderschönen guten Morgen.
2: Hallo, Entschuldigung, ich wollte nicht ins Wort fallen.
1: Ich dir auch nicht. Sag du.
2: Dann lassen wir es einfach.
3: Hey, hört euch das mal an. Ist super witzig.
4: Ich heiße Taya Nani. Für alle, das ist wirklich mein Name. Ich habe norwegische Wurzeln. Aber tolle, süße Familie, bisschen Vertrauensprobleme. Ich habe das festgestellt, mein Vater hat mir sein Auto geliehen. Da hat er bei WhatsApp die ganze Zeit geschrieben, Vertrauen, Vertrauen, ich vertraue dir mein Auto an. Ich sag, Vater, was für Vertrauen, ganz schön dicke Lippe für jemanden, der mir, als ich 7 Jahre alt war, erzählt hat,

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3: Guten Morgen, jetzt um 9:30.
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3: Guten Morgen, ich bin Felix Wendt. Nach Vorschlag aus Hessen, der Bundestag stimmt heute darüber ab, ob Täter nach häuslicher Gewalt eine Fußfessel angelegt bekommen dürfen. 250 Euro, so viel sollen junge Männer Strafe zahlen, wenn sie den Fragebogen zum neuen Wehrdienst nicht ausfüllen. Das hat das Verteidigungsministerium bestätigt. Laut Medienberichten ignoriert bisher jeder Vierte den Brief. Taxifahren wird in und um Kassel deutlich teurer. Die Stadt hat jetzt eine Preiserhöhung durchgewunken. 70 Cent mehr pro Kilometer ab Mitte Juni. Immer mehr Leute fahren mit der Bahn auch ins Ausland. Laut DB sind die Zahlen seit 2019 um fast ein Drittel gestiegen. Deshalb soll es mehr Verbindungen im Sommer geben, zum Beispiel von Berlin über Hamburg nach Kopenhagen. Freiburger Fußballfans werden dagegen das Flugzeug nehmen müssen, um zum Finale der Europa League in Istanbul zu kommen. Da ist Freiburg nämlich mit dabei, nach einem 3:1 gegen Sporting Braga aus Portugal gestern Abend.
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5: Kurz nach 10 ist es. Schönen guten Morgen zu euch auf die A3, die Unfallstelle ist geräumt. Von Würzburg in Richtung Frankfurt zwischen Obertshausen und dem Offenbacher Kreuz. Rückstau gibt es noch gerade 5 Kilometer Stau. A3 Köln-Würzburg zwischen dem Frankfurter Kreuz und dem Offenbacher Kreuz. 6 Kilometer stockender Verkehr. Bei euch auf der A4 glänzt noch ein bisschen Kirchheimer Dreieck Richtung Erfurt. Zwischen Bad Hersfeld und Friedewald 3 Kilometer Stop-and-Go im Baustellenbereich. Und A5 4 Kilometer stockt von Kassel in Richtung Frankfurt zwischen Friedberg und dem Bad Homburger Kreuz. Gute Fahrt euch!
6: Bisschen Sonne, aber vor allem viele Wolken heute bei maximal 20 Grad und das Wochenende wird super schön bei bis zu 25 Grad.
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3: Hey Leute, herzlich willkommen bei uns. Wir sind Timo Keller.
5: Hallo, schönen Freitag euch.
3: Leni Eckstein.
6: Hallo, guten Morgen.
3: Und ich bin Ben Schröder.
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0: Ja, wie deutsch willst du eigentlich sein? Also wir haben eine Story, die ist wirklich überragend. Die zeigt so dieses komplett typische deutsche Bild. Ich war jetzt auch im Urlaub, mir ist auch wieder aufgefallen am Pool. Ein Familienvater klagt vor Gericht, weil im Urlaub auf Kos schon morgens alle Liegen mit Handtüchern reserviert waren. Wirklich ja. Alle Liegen.
1: Also das kann auch nicht wahr sein, verdammt nochmal. Nee, aber im Ernst jetzt mal. Ne? Also typisch deutsches Verhalten, Liegen mit Handtüchern reservieren, dann mit einem noch deutscheren Verhalten, nämlich dagegen klagen zu kontern. Das ist schon, das ist ja wie Inception.
2: Aber ganz ehrlich, also eine Woche lang mit Familie auf Kos, 7.000 Euro hat er bezahlt und dann macht das Hotel nichts dagegen, dass alle Liegen reserviert sind. Das ist schon blöd, ne?
0: Er hat es ja auch immer wieder angesprochen. Er hat ja immer wieder was gesagt, es ist gar nichts passiert. Man kann so ein bisschen nachvollziehen, dass er vielleicht irgendwann einen Hals bekommen hat, weil eigentlich ist der Urlaub ja da, um sich zu entspannen, ne? Und nicht zu gucken, wo ist die nächste freie Liege.
1: So, also er hat vor Gericht Recht bekommen und 1.000 Euro zurückbekommen.
2: Ja, aber diejenigen, die jetzt schon Dollarzeichen in den Augen haben, beruhigt euch, es ist ein Einzelfallurteil. Das heißt, wir können jetzt nicht alle irgendwie wegen sowas Geld zurückfordern. Ja,
0: ja, dagegen klage ich jetzt erstmal. Ja. Das war eine Klage hier.
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1: Du kannst dir ja einen Platz im Gericht, sei schon mal mit einem Handtuch reservieren.

0: Sombre und Undressed bei uns in UFM. Guten Morgen.
1: Hallo zusammen, wir spielen euch gleich Robin Schulz.
2: Sun Goes Down.
1: Auch die ist ja mit dabei beim World Club Dome. Robin Schulz.
2: Ah, und da geht ja auch die Sonne unter. Guck mal, das passt dann ja. Hört ihr gleich in einer Minute.
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0: Lady Gaga und Doechii, Runway.
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5: Wir haben's 11 Uhr, 10.
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5: Jetzt kann ich nicht mehr. Wir haben es 10 Uhr, oder?
6: Ja, ja, wir haben 10.
5: Okay. Du bist für die Fakten da.
6: Deswegen. Ja, ich habe es nochmal überprüft.
5: Okay, sehr gut.
6: Wie können Frauen besser vor gewalttätigen Ehemännern oder Verwandten geschützt werden? Darum geht es gerade im Bundestag. Konkret, ob Tätern nach häuslicher Gewalt eine elektronische Fußfessel angelegt werden kann. Das geht in Hessen schon. UFM-Hauptstadtkorrespondentin Birte Sönnigsen.
7: Das Opfer kann dann durch einen Sensor gewarnt werden und auch die Polizei soll automatisch informiert werden. Und zwar in sogenannten Hochrisikofällen, also wenn das Gericht davon ausgeht, dass Menschen akut in Gefahr sind. Häufig sind das dann die Ex-Frauen, Ex-Partnerinnen, Kinder. Gerichte sollen auch die Möglichkeit bekommen, Täter zu Anti-Gewalt-Trainings zu verpflichten.
6: Der Betriebsrat hatte sich schon darauf eingestellt. Jetzt gibt es die Bestätigung, die Commerzbank baut weitere Stellen ab. 3000 bis 2030. Die Commerzbank sagt, das sei Teil einer Strategie, um eine Übernahme durch die italienische UniCredit abzuwehren. 4 Leute mit Rauchgasvergiftung und 100.000 Euro Schaden meldet die Polizei nach einem Brand in Bruchköbel im Main-Kinzig-Kreis. Auf dem Gelände einer Autowerkstatt standen heute früh 2 Autos komplett in Flammen. Auch ein Gebäude wurde beschädigt. Die Polizei sagt, es könnte Brandstiftung gewesen sein. Nach dem Superwahltag in Großbritannien wird ausgezählt. Erste Ergebnisse deuten auf einen Rückschlag für Premierminister Starmer hin. Medien berichten, dass seine Labour-Partei deutliche Verluste eingefahren hat. Stark zugelegt hätten dagegen die Rechtspopulisten von Reform UK. In Großbritannien gab es gestern Regional- und Kommunalwahlen. Trotz Iran-Kriegs haben die deutschen Unternehmen mehr Waren ins Ausland verkauft. Im März waren die Exporte 0,5% höher als noch vor einem Monat. Fachleute hatten eigentlich mit einem Minus gerechnet. Vor allem wurden mehr Made-in-Germany-Waren in andere EU-Staaten verkauft.
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5: A3 in Frankfurt Richtung Köln zwischen Kelsterbach und Mönchhof-Dreieck. 2 Kilometer stockender Verkehr wegen einer Baustelle. Die A4 Kirchheimer Dreieck Richtung Erfurt zwischen Bad Hersfeld und Friedewald. 3 Kilometer stockender Verkehr im Baustellenbereich. Die A5 Frankfurt Richtung Kassel in Höhe Nordwestkreuz Frankfurt. Ein Unfall auf dem rechten Fahrstreifen. Und dann noch für den Hochtaunuskreis. Die L3057 ist zwischen Obererlenbach und Burgholzhausen in beiden Richtungen nach einem Unfall im Einmündungsbereich gesperrt. Wetter am Wochenende, es wird wieder wärmer, was ein Glück. Am Sonntag bis zu 26, Samstag 24, heute immerhin schon 20 Grad. So lässt sich auf jeden Fall aushalten. Es gibt hier und da mal das ein oder andere Scheuerchen, ein bisschen Regen, aber das ist dann wirklich nur vereinzelt.
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5: Was geht ab? Schön, dass ihr da seid. Wir sind schon im Freitag und starten ganz entspannt rein in unseren Arbeitstag. Now's a good time to be mit Felix Jähn.
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Ganz viele Claps von Rihanna, Born to Play in UFM. Das ist viel gute Musik für euren Freitag. Und weiter geht's mit guter Laune von Oliver Heldens mit Lady Hear Me Tonight.

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0: New Religion von Bibi Rexha in UFM, der neue Song. Was ein Match gestern Abend. Gefühlt ganz Deutschland, ganz Fußball-Deutschland ist jetzt auch SC Freiburg-Fan. Die stehen nämlich einfach im Europa-League-Finale. Für euch auf der Arbeit zum Mitreden, das ist das, was die Eintracht 2022 gewonnen hat, wo wir alle so ausgerastet sind, wo Hessen wirklich Ausnahmezustand war. Und Colin aus dem UFM-Team auch zum Mitreden. Wieso ist denn Freiburg eigentlich so sympathisch? Warum gönnen wir denen das denn jetzt?
1: Naja, weil die so ein bodenständiger Verein sind. Ne? Die setzen auf die Jugend. Der gesamte Verein ist so völlig normal. Die haben einfach keine große Schnauze, wie so manche andere.
0: Und die hatten jahrelang auch Christian Streich. Mhm. Richtig geiler Typ, der mit Dialekt irgendwie überzeugt hat, der auch total ehrlich war, der auch gesagt hat, mir geht's nicht gerade gut oder so, ne? Also irgendwie total nah war. Und die haben auch jetzt so einen neuen Trainer, Julian Schuster, der ist auch so jung und der ist aber auch aus dem Breisgau, also auch ein Junge von vor Ort und so sozusagen.
1: Absolut.
0: Und die muss man irgendwie mögen, ne?
1: Also ja, und man hat das Gefühl, klar, die wollen auch erfolgreich sein, aber wenn die mal Elfter werden würden, ja, aber so what? Shit happens so, ja. Ne? Also das ist schon ein großer Verein mittlerweile, aber die sind einfach normal.
0: Ja, jetzt denken wir natürlich auch an uns selbst, an uns Hessen, ne? Wir haben ja jetzt alle gedacht, okay, wenn Freiburg jetzt die Europa League zum Beispiel gewinnen sollte, kann dann die Eintracht vielleicht, weil die steht nämlich einen Platz hinter Freiburg, den internationalen Platz von Freiburg dann bekommen, wenn die gewinnen sollten?
1: Nee.
0: Es geht nicht.
1: Ne? Nee, die Details sparen wir uns jetzt. Ja. Aber es wäre nur so, dass wenn Freiburg gewinnt, dann kommen die in die Champions League.
0: Ja.
1: Und Frankfurt, die müssten trotzdem einfach einen Platz noch hoch, um okay, ins internationale Geschäft zu kommen. Aber ist ja noch möglich.
0: Kompliziert, aber genau. Wir schlagen Dortmund. Die Eintracht schlägt Dortmund jetzt. Ja, du sagst nichts. Dankeschön. Danke dafür. Und am letzten Tag noch Stuttgart, dann sind wir durch. Ah ja, okay.

0: Kein Kraft 400 von Topic. Und mit spacigen Disco-Vibes, so ein bisschen 70er-mäßig, geht's weiter. Das ist Electrified von Ausdies, bekommt ihr in 2 Minuten.
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1: Wir haben es 11 Uhr.
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3: Hallo, ich bin Felix Wendt. Bis zu 1.000 Euro steuerfrei. Die Entlastungsprämie für Arbeitnehmer kommt erst einmal nicht. Der Bundesrat hat sie überraschend durchfallen lassen. Die Bundesregierung hatte die Prämie geplant, um für die Beschäftigten die Folgen des Iran-Kriegs abzufedern. Viele Unternehmen sagen aber, sie könnten gar nicht zahlen. Und im Bundesrat kritisieren die Länder, dass sie am Ende weniger Geld einnehmen würden, denn die Firmen können die Prämie von der Steuer absetzen. Die Fußfessel kommt in ganz Deutschland. Der Bundestag hat den Plänen aus Hessen zugestimmt. In Zukunft soll es für Gerichte leichter werden, Gewalttätern eine Fußfessel anlegen zu können, zum Beispiel nach häuslicher Gewalt. Justizministerin Hubich hat im Bundestag gesagt, das reiche aber noch nicht aus.
4: Wir als Gesellschaft, wir müssen Gewalt ächten und wir müssen sie sanktionieren. Wir müssen Frauen helfen, wenn ihnen Gewalt angetan worden ist. Und wir müssen Schutzräume für Frauen weiter ausbauen. Und ich bin froh, dass wir hier viel Überzeugung in diesem Punkt haben.
3: Pflegekräfte aus dem Ausland werden in Deutschland immer wichtiger. Ohne sie würde die Versorgung kaum noch funktionieren, das meldet die Bundesagentur für Arbeit. Inzwischen habe jede fünfte Pflegekraft einen ausländischen Pass. Vor gut 10 Jahren sei es nur rund jede 14. gewesen. Für den neuen Wehrdienst plant die Bundeswehr 24 Musterungszentren, 2 davon in Hessen, in Kassel und in Wiesbaden. Das hat das Verteidigungsministerium mitgeteilt. Nächstes Jahr im Sommer sollen alle Musterungszentren dann einsatzbereit sein. Nach dem spektakulären Bankraub in Gelsenkirchen sollen die ersten Kunden heute Dokumente aus ihren aufgebrochenen Schließfächern bekommen, wie Urkunden und Kaufverträge. Das hat die Sparkasse erklärt. Ende letzten Jahres waren Unbekannte eingebrochen und hatten tausende Schließfächer aufgebrochen. Der Schaden geht wohl in die Millionen.
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1: Die A3 Frankfurt Richtung Köln ist im Mönchhof-Dreieck durch einen LKW im Baustellenbereich blockiert, dadurch 3 Kilometer Stau ab Kelsterbach. Umleitung vor dem Mönchhof-Dreieck rechts einordnen und dann über die Parallelfahrbahn ab der Abfahrt A67 Raunheim fahren. Und dann auch die A5 Darmstadt Richtung Heidelberg zwischen Zwingenberg und Bensheim, 3 Kilometer Stau. Wetter am Wochenende, es wird wieder wärmer zum Glück. Am Sonntag 26, am Samstag 24 und heute um die 20 Grad. Hier und da kann es mal regnen, aber in den meisten Teilen Hessens bleibt es trocken.
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1: Entspannten Freitag euch jetzt mit David Guetta und Gone, Gone, Gone.
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Heavy Metal Love von Two Colors in UFM. Leute, wenn ihr Bock auf einen 50-Euro Einkaufsgutschein habt, um auch was zu essen, zu trinken und auch zu shoppen, dann jetzt anrufen 01716 55 30 40. Ich habe hier Tickets für euch morgen für den Marché de Nuit. Es ist schön nach der entspannten Arbeitswoche eigentlich ja ganz geil, in entspannter Location shoppen gehen, im zur Gesellschaftshaus in Frankfurt ab 16 Uhr. Dazu gibt's Musik von uns, von UFM. Und da könnt ihr dann Schmuck kaufen, Accessoires, Klamotten und auch Foodtrucks gibt's dort und gute Drinks. Dafür könnt ihr alles dann für die 50 Euro draufhauen. Wenn ihr Bock habt, dann ruft jetzt an. Don't nobody else make me feel like...

0: Einer von euch geht jetzt ins zur Gesellschaft, beziehungsweise natürlich morgen zum Marché de Nuit. Und wir schauen mal hier in die Leitung rein. Machen wir einfach mal eine zufällig. Hallo, wer ist denn da? Müssen wir alle Hallo sagen? Oh, warte mal. Hallo, nochmal?
1: Hier ist der Till.
0: Hi, Till. Was geht ab? Du möchtest gern morgen auf jeden Fall nach Frankfurt ins zur Gesellschaftshaus?
1: Ja.
0: Brauchst du ein bisschen Zeug zum Shoppen? Brauchst du ein bisschen Accessoires und so?
1: Auf jeden Fall.
0: Ja? Wie habe ich mir das so vorzustellen? Was shoppst du dann da morgen wahrscheinlich?
1: Mal gucken, was es gibt. Ich war da noch nie.
0: Sehr gut. Immer skeptisch sein. Immer erstmal nachfragen. Sehr, sehr, sehr gut. Mit wem würdest du hingehen?
1: Mit meiner Schwester.
0: Mit deiner Schwester, siehst du. Und die weiß aber noch nichts von ihrem Glück. Sehr gut. Da kannst du dich schön überraschen.
1: Richtig.
0: Ey, dann wünsche ich euch viel Spaß. Ihr bekommt auf jeden Fall den 50-Euro-Gutschein und davon könnt ihr essen, trinken, ein bisschen Klamotten shoppen, Accessoires und so weiter und habt einen ganz fantastischen Samstagabend dort.
1: Super, vielen herzlichen Dank.
0: Sehr gut, danke. Bleibt bis in der Leitung und ich wünsche euch ein cooles Wochenende.
1: Danke.
0: Ciao, ciao.
1: Ciao.

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0: neu für euch. One Republic. Need your love.
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0: Starwalking von Lil Nas X in UFM. Ich habe wirklich großen Respekt vor allen, die heute schriftliches Abitur schreiben, Grund- und Leistungskurs. Also Bonjour Baguette kann ich nur sagen, so wird es wahrscheinlich nämlich vielen heute gehen. Heute war nämlich unter anderem Französisch dran, Französisch-Abi. Das ist krass und klar, da erinnern sich einige an den Papagei Arthur.
1: Leçon 1. Arthur à Paris.
2: Bonjour Paris.
1: Arthur est un perroquet.
2: Paris. Paris.
0: Das ist, habe ich mir sagen lassen, in jedem Französischunterricht auf der ganzen Welt, nein, also in Deutschland, irgendwie ein Ding gewesen. Ich habe nie Französisch gehabt, deswegen. Aber alle, die heute Französisch schreiben oder geschrieben haben, ich wünsche euch viel Erfolg auf jeden Fall und denkt immer schön an Arthur.

0: Atemas mit I like the way you kiss me. Und entspannte Feel-Good-Music vor dem Mittagessen von Somber bekommt ihr in 2,5 Minuten. Das ist 12 to 12.
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1: Wir haben's 12 Uhr.
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3: Hallo, ich bin Marcel Sommer. Sie sollte Bürgerinnen und Bürger wegen der hohen Energiekosten unterstützen, die sogenannte Entlastungsprämie. Doch der Bundesrat hat sie erst einmal gestoppt. Aus dem ARD-Hauptstadtstudio Gabriele Intemann.
4: Die Länder verweigerten der steuerfreien Prämie von bis zu 1.000 Euro mehrheitlich ihre Zustimmung. Damit geht das entsprechende Gesetz jetzt in den Vermittlungsausschuss. Dort sitzen je 16 Mitglieder von Bundestag und Bundesrat, um mögliche Kompromisse zu erarbeiten. Gelingt dies, müssen Bundestag und Bundesrat noch einmal darüber abstimmen.
3: Die elektronische Fußfessel für Gewalttäter ist beschlossene Sache. Der Bundestag hat den Plänen aus Hessen zugestimmt. Vor allem Frauen sollen so in Zukunft besser vor Gewalt geschützt werden. Wenn sich ein Täter mit einer elektronischen Fußfessel nähert, werden sie gewarnt. Außerdem wird die Polizei alarmiert. In Hessen gibt es die elektronische Fußfessel schon. In Zukunft gilt die Regelung in ganz Deutschland. In einer Bank in Sinzig in Rheinland-Pfalz haben mehrere Unbekannte Geiseln genommen. Das hat die Polizei bestätigt. Die Einsatzkräfte seien mit einem Großaufgebot vor Ort. Bei einer Geisel handele es sich um den Fahrer eines Geldtransporters. Weitere Einzelheiten sind im Moment noch nicht bekannt. Erfolg gegen Cyberkriminalität, den melden die Generalstaatsanwaltschaft Frankfurt und das Bundeskriminalamt. Sie haben heute Morgen die illegale Handelsplattform Crime Network abgeschaltet. Sie soll mehr als 22.000 Kunden gehabt haben, die dort Drogen, gestohlene Daten und gefälschte Dokumente kaufen konnten. Betreiber soll ein 35-jähriger Deutscher gewesen sein. Er wurde auf Mallorca festgenommen. Erst vor anderthalb Jahren hatten Ermittler die Vorgängerplattform abgeschaltet. Märchen, Musik und jede Menge Zuschauer. In Hanau gehen heute die Brüder Grimm-Festspiele los. Der Vorverkauf lief so gut wie nie. Rund 58.000 Tickets sind schon weg. HR-Reporter Marcel Ronge.
5: Insgesamt werden rund 90.000 Besucher erwartet. Die können sich auf Stücke wie Schneewittchen, des Kaisers neue Kleider oder die Weltpremiere des Musicals Tischlein deck dich freuen. Es soll wieder Theater für alle gemacht werden, sagte mir Intendant Frank Lorenz Engel. Also für Kinder und Erwachsene gleichermaßen. Bis Ende Juli läuft jetzt die 42. Spielzeit der Brüder Grimm-Festspiele im überdachten Hanauer Amphitheater.
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1: Die A3 Frankfurt Richtung Köln ist im Mönchhof-Dreieck durch einen defekten LKW im Baustellenbereich blockiert. Dadurch 4 Kilometer Stau ab Kelsterbach. Umleitung vor dem Mönchhof-Dreieck rechts einordnen und dann über die Parallelfahrbahn der Abfahrt zur A67 Raunheim fahren. Ganz einfach. Dann die A5 Frankfurt Richtung Kassel zwischen Westkreuz Frankfurt und Bad Homburger Kreuz. 4 Kilometer Stau nach einem Unfall. Es ist nur der linke Fahrstreifen dort für euch frei. Die A5 Darmstadt Richtung Heidelberg zwischen Zwingenberg und Bensheim. 3 Kilometer Stau wegen Grünpflegearbeiten auf dem rechten Fahrstreifen. Und dann auch die A45 Gießen Richtung Dortmund zwischen Wetzlar Kreuz und Ehringshausen. 2 Kilometer Stau wegen eines defekten Fahrzeugs auf dem rechten Fahrstreifen im Baustellenbereich. Wetter am Wochenende bis zu 26 Grad. Am Sonntag, am Samstag 24. Heute sind es immerhin 20 Grad. Es wird hier und da vielleicht mal regnen am Wochenende, aber ansonsten bleibt es in Hessen überwiegend trocken.
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1: Schönen Freitag euch, jetzt mit Iron.
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0: Calvin Harris mit Satisfy hier in UFM. Wir fragen euch heute nach euren lustigen Autokennzeichen, die ihr selbst mal hattet oder die ihr bei anderen Autos gesehen habt. Das Highlight bisher UFM-Hörerin Anna aus Battenberg, die hat DIL für, also Dillenburg, gesehen. Und dann eben noch Do hinten dran. Dann war das Dildo. Und Kevin aus Schöffengrund hat auch noch Dildo und dann 69 dazugefügt. Fantastisch. So, und die UFM-Hörerin Lara aus Geisenheim, die hat sich auch noch eingemeldet.
1: Diese Woche, Montagmorgen, wirklich, war ich so genervt von dem, der vor mir gefahren ist. Und das war in Wiesbaden. Auch noch passend das Kennzeichen WI für Wiesbaden und dann als Buchstabenkürze XA. Und das fand ich in der Situation sehr passend.
0: Ja, ist doch schön, wenn das Kennzeichen zum Insassen sozusagen passt. Party.

0: Ariana Grande in UFM. Und weiter geht's mit Oliver Heldens und Lady Hear Me Tonight. Damit starten wir geil rein in unseren Freitag-Feierabend. Der eine oder andere, die hat ja schon so um eins dann wieder aus. Und das ist ja ganz geil.
1: Die Nachbarn aus der Schweiz.
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1: Wir haben's 13 Uhr.
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3: Hallo, ich bin Marcel Sommer. In Sinzig in Rheinland-Pfalz läuft gerade ein großer Polizeieinsatz. Mehrere Täter haben offenbar in einer Volksbank-Filiale Geiseln genommen. Ein Hubschrauber kreist über der Stadt. ARD-Reporter Konstantin Plecking.
4: Laut Polizei handelt es sich bei einer der Geiseln um den Fahrer eines Geldtransporters. Der Transporter steht auch aktuell noch vor der Bank. Momentan bewegt sich dort nichts, teilt die Polizei mit. Ob es zuvor auch einen Banküberfall gegeben hat, ist noch nicht gesichert. Die Polizei sagt aus einsatztaktischen Gründen nichts dazu. Ebenso nicht zu der Anzahl der Geiseln.
3: Längere Haftstrafen, elektronische Fußfessel und Anti-Gewalt-Trainings. Solche Konsequenzen soll es in Zukunft bundesweit bei häuslicher Gewalt geben. Der Bundestag hat Änderungen des Gewaltschutzgesetzes beschlossen. Das soll vor allem Frauen helfen. Aus dem ARD-Hauptstadtstudio Jan-Frederik Willems.
5: Die elektronische Fußfessel ist einer der wichtigsten Bestandteile des Gesetzesupdates. Verurteilte Gewalttäter können jetzt auch von Familiengerichten zum Tragen der Fußfessel verpflichtet werden. Diese warnt Opfer dann, wenn sich der Täter ihnen nähert und alarmiert die Polizei. Vorbild für diese Maßnahme ist Spanien, das bereits seit Jahren erfolgreich mit einer breiten Strategie Gewalt gegen Frauen bekämpft.
3: Bis zu 1.000 Euro steuerfrei. Die Entlastungsprämie für Arbeitnehmer kommt erst einmal nicht. Der Bundesrat hat nicht zugestimmt. Die Bundesregierung hatte die Prämie geplant, um für die Beschäftigten die Folgen des Irankriegs abzufedern. Viele Unternehmen hatten in den letzten Tagen schon angekündigt, dass sie nicht zahlen können wegen der schlechten finanziellen Lage. In ganz Deutschland gehen heute Schülerinnen und Schüler auf die Straße, um gegen eine mögliche Wehrpflicht zu demonstrieren. In Hessen gibt es Demos unter anderem in Darmstadt, Gießen, Kassel und Frankfurt. In Frankfurt waren heute Vormittag rund 350 Leute dabei. Frauen in Hessen bekommen immer später Kinder. Das Statistische Landesamt meldet, Mütter sind bei der Geburt ihres ersten Kindes im Schnitt gut 30 Jahre alt. Das ist ungefähr 5 Jahre älter als noch vor einem halben Jahrhundert. Damals waren die Frauen knapp 25. Unterschiede gibt es auch zwischen den Regionen. In Frankfurt sind Mütter bei der Geburt des ersten Kindes rund 5 Jahre älter als im Odenwaldkreis. 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
1: A3 Frankfurt Richtung Köln zwischen Mönchhof-Dreieck und Raunheim. 2 Kilometer stockender Verkehr wegen LKW-Bergungsarbeiten im Baustellenbereich. Die A3 Köln Richtung Würzburg zwischen Frankfurter Kreuz und Offenbacher Kreuz streckenweise stockender Verkehr. Die A5 Darmstadt Richtung Kassel zwischen Frankfurter Kreuz und Bad Homburger Kreuz. 9 Kilometer Stau nach einem Unfall mit einem Bus und einem LKW auf dem Standstreifen. Außerdem hat sich im Stau ein weiterer Unfall zwischen Frankfurt-Niederrad und Frankfurt-Westhafen ereignet. Und dann noch die A661 Egelsbach Richtung Oberursel zwischen Preungesheimer Dreieck und Frankfurt-Heddernheim. 3 Kilometer stockender Verkehr. Wetter am Wochenende wieder geil, warm, bis zu 26 Grad am Sonntag, 24 am Samstag und heute immerhin schon 20 Grad. Hier und da gibt es vielleicht mal so das eine oder andere Wölkchen mit Regen, aber das ist dann nur ganz temporär.
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1: Und jetzt mit Kygo, Save My Love. Schönen Freitag euch.
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0: Hey, hört euch das mal an. Ist super witzig.
1: Super lustig, wenn ich Leute so neu kennenlerne und die fragen dann so, was mit meinen Augen passiert ist, und ich erkläre denen dann, was passiert ist, dass das durch eine Erkrankung passiert ist, und dann reagieren die oft immer super traurig auf meine Behinderung. Das ist mega lustig, wenn jemand traurig auf deine Behinderung reagiert, obwohl du gerade einen richtig guten Tag hast. Und die Rollen sind so merkwürdig vertauscht. Ich bin dann immer so, hä, tröste ich die Person jetzt? Oder brauchst du eine Umarmung oder so? Soll ich dir was zu trinken holen? Was kann ich machen? Ich sage auf einmal dieselben Sätze, die ich gehört habe, als ich erblindet bin. So ist hier so, hey, man weiß doch nie, wie sich die Medizin in Zukunft entwickelt. Ich finde, du gehst sehr tapfer damit um. Den geilsten Satz, den ich mal gehört habe nach einem Auftritt, war, boah, stell mir das so traurig vor, du zu sein. Und ich dachte mir, ja, ohne Scheiß, das hat mich richtig getroffen, weil ich dachte mir so, nee, ich habe einen Airfryer.
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0: neu für euch. Lady Gaga und Doechii. Runway.
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0: Jason Rulo mit Love Not War in UFM. Wenn ihr nicht wisst, was ihr am Wochenende macht, Timo aus der UFM Good Morning Show hat euch was Feines rausgesucht.
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3: In Geisenheim im Rheingau-Taunus-Kreis, da startet heute das Besser-als-Nix-Festival, ist auf den Rheinwiesen um das Jagdflieger-Denkmal rum. Und da gibt's dann drei Bühnen mit Live-Musik. Und da ist wirklich was für jeden mit dabei. Also da legen DJs zum Beispiel auf. Es gibt Rock, es gibt Partymusik, es gibt aber auch Singer-Songwriter. Und das Coole ist, alle Künstler kommen wirklich aus der Region. Und das Ganze kostet auch keinen Eintritt. Start vom Besser-als-Nix-Festival ist heute um 17 Uhr und geht bis Sonntagabend. Oder aber ihr schaut vielleicht einfach mal beim Bierfestival vorbei in Hannmünden. Da gibt es direkt am Flussufer beim Schloss wirklich alle möglichen Sorten an Bier. Dunkles Bier zum Beispiel oder auch passend zum Mai Bockbier. Kommt alles von den Brauereien aus der Region dort und dazu gibt es natürlich auch ein bisschen was zu essen. Also so zum Gegensteuern, Burger, Pizza, Krebs, Fischbrötchen, alles dabei. Geht heute los, noch bis morgen, immer von 16 bis 22 Uhr. Baby,

0: Sophie and the Giants mit Loser, das ist Feel Good Music, die bekommt ihr in 3 Minuten.
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0: 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Und jetzt neu für euch, Bibi Rexha, New Religion.
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1: 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Jetzt haben wir aber erstmal 14 Uhr.
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4: Hallo, ich bin Marcel Sommer. Im Kampf gegen Cyberkriminalität melden die Ermittlungsbehörden einen Erfolg. Laut Generalstaatsanwaltschaft Frankfurt und Bundeskriminalamt ist die illegale Handelsplattform Crime Network abgeschaltet worden. HR-Reporter Tobias Lübben.
5: Der mutmaßliche Betreiber war laut BKA ein 35-jähriger Deutscher. Er wurde auf Mallorca festgenommen. Die Plattform hatte demnach mehr als 22.000 Kunden, die dort Drogen, gestohlene Daten und gefälschte Dokumente kaufen konnten. Erst vor anderthalb Jahren hatten Ermittler die Vorgängerplattform abgeschaltet und den damaligen Betreiber festgenommen, ein Mann aus Rockenberg in der Wetterau.
4: Die elektronische Fußfessel für Gewalttäter ist beschlossene Sache. Der Bundestag hat den Plänen aus Hessen zugestimmt. Vor allem Frauen sollen so in Zukunft besser vor Gewalt geschützt werden. Wenn sich ein Täter mit einer elektronischen Fußfessel nähert, werden sie gewarnt. Außerdem wird die Polizei alarmiert. In Hessen gibt es die elektronische Fußfessel schon. In Zukunft gilt die Regelung in ganz Deutschland. Großer Polizeieinsatz in Sinzig in Rheinland-Pfalz. In einer Volksbank-Filiale gibt es eine Geiselnahme. Wie viele Menschen dort festgehalten werden, hat die Polizei nicht gesagt. Bei einer der Geiseln soll es sich um den Fahrer eines Geldtransporters handeln. Der Bereich um die Bank ist weiträumig abgesperrt. Ein Hubschrauber kreist über der Stadt. Für die Abiturientinnen und Abiturienten in Hessen sind die schriftlichen Prüfungen vorbei. Das letzte Fach heute war Französisch. Das wird in vielen Städten gefeiert, in Frankfurt vor allem im Grüneburgpark. Die Stadt ist vorbereitet, sagt HR-Reporter Daniel Majic.
6: Eingezäunte Spielplätze, abgesperrte Wiesen, zusätzliche Toiletten und Abfalleimer. Beim Frankfurter Grünflächenamt rechnet man offensichtlich mit einer durchaus wilden Party. Gut 1000 Schülerinnen und Schüler werden laut Polizei am Nachmittag zum Feiern in den Grüneburgpark kommen. Und damit den am nächsten Tag auch andere Bürger wieder nutzen können, ergreift man seitens der Behörden einige Sicherheitsmaßnahmen. Neben den Spielplätzen wird unter anderem auch die Ökowiese im Süden des Parks abgesperrt. Zusätzlich patrouilliert die Stadtpolizei.
4: Auch Frauen werden in Zukunft an der Vier-Schanzentournee im Skispringen teilnehmen. Das hat der Weltverband FIS offiziell bestätigt. Die Wettbewerbe der Frauen finden jeweils am Tag der Qualifikationsspringen der Männer statt. Die Vier-Schanzentournee beginnt am 28. Dezember im bayerischen Oberstdorf und endet am 5. Januar 2027 in Bischofshofen in Österreich. 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
1: Wir gehen zu euch auf die Straßen. Haben wir einmal die A3 Köln Richtung Würzburg zwischen Frankfurter Kreuz und Obertshausen. Streckenweise Stop and Go. Die 5 ist voller. Kassel Richtung Frankfurt zwischen Unterdreieck und Homberg um. Da gibt's gerade 6 Kilometer Stau nach einem Unfall auf dem linken Fahrstreifen. Auch auf der A7 ist voller. Fulda Richtung Kassel zwischen Kirchheim und Homberg-Efze. 5 Kilometer Stau. Da laufen Vermessungsarbeiten auf dem rechten Fahrstreifen. Und die 66 Wiesbaden Richtung Frankfurt zwischen Wiesbaden-Erbenheim und Wiesbadener Kreuz, 4 Kilometer Stau. Da hat es einen Unfall auf der Verbindung zur A3 gegeben. Kommt gut an, ihr Lieben. Also der Freitagnachmittag ist ja auf jeden Fall schon mal relativ schön mit teils Sonne, teils aber trotzdem noch dichten Wolken. Eher im Norden könntet ihr mal so ein paar schwache Schauer abbekommen. Sonst scheint so die Sonne 13 bis 20 Grad.
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1: Okay, heute wird's ein bisschen tiefsinnig, weil heute sind ja die Abi-Prüfungen rumgegangen und ich musste so an meine Vergangenheit denken. Und dachte mir so, was würde ich wohl der 18-jährigen Sina fragen? Und bei mir wäre das, sei mutig, trau dich, du kannst alles schaffen, glaub einfach an dich, mach dich nicht so fertig. Das würde ich der 18-jährigen Sina sagen. Und ich würde so gerne von euch wissen, wenn ihr jetzt so zurückdenkt, was würdet ihr denn eurem 18-jährigen Ich sagen? 01716 55 30 40. Schickt gerne mal eine Sprachnachricht rüber.
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Und jetzt neu für euch, Alex Warren, Fever Dream. 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

0: It's Warren hier in UFM und ich sag Cheers und hoch auf alle, die ihre Schulprüfungen dieses Jahr durchgeboxt haben. Heute ist Abi fertig geworden und Leute, ich erinnere mich wirklich noch ganz genau an dieses Gefühl, als es da rausging. Ich war 18 Jahre alt und ich war so, so happy. Das war 2012 bei mir in Dieburg. Geiles Gefühl, Sonne hat geschienen. Und ich habe mich dann schon so gefragt, boah, Sina, wenn du jetzt nochmal 18 wärst, ne? Was würdest du deinem 18-jährigen Ich sagen? Und die Frage, die gebe ich jetzt mal an euch weiter. Valentina aus Solms ist dran. Was würdest du deinem 18-jährigen Ich sagen?
1: Ich würde der Valentina gar keinen Stress mehr machen. Aha. Ich glaube, ich habe mich mit 18 so sehr unter Druck selber gesetzt, um gewisse Dinge zu erreichen. Und ich glaube, das hätte ich mir hinter die Ohren schreiben müssen damals.
0: Ja, was hast du gemacht, das dich so gestresst hat damals?
1: Oh, da waren viele Dinge. Ich meine, du bist 18, willst ausziehen, willst dein eigenes Geld verdienen und dann setzt man sich halt so ein bisschen unter Druck.
0: Mhm. Ich war auch so ein Stresskopf und denke mir jetzt auch mittlerweile, mein Gott, also hat doch irgendwie alles hingehauen. Aber wer weiß, ich weiß natürlich auch nicht, hätte das alles geklappt, hätte ich nicht so ein stressiges Gemüt gehabt und immer überall die Beste sein wollen und so.
1: Kenne ich.
0: Also Valentina aus Solms sagt ihrem 18-jährigen Ich, stress dich nicht so. Was würdet ihr denn eurem 18-jährigen Ich sagen? Keine Ahnung, würdet ihr die eine Beziehung nicht eingehen? Würdet ihr das Auslandssemester machen? Würdet ihr alles genauso nochmal machen? 01716 55 30 40, wir quatschen heute drüber. Meldet euch gerne. 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Und Leute, ich finde ja, das ist jetzt der perfekte Song. Now's a good time to be, weil es ja auch einfach geil ist, dass wir jetzt hier sind, oder? Felix Jähn ist das mit guter Laune für eure

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0: Joe Corey hier in UFM für euch. Ey, wie geil ist es denn eigentlich, wenn Leute richtig was angehen? Der VC Darmstadt Sportverein hat aus einem alten Schwimmbad im Vogtsviertel jetzt einfach eine BMX-Halle gemacht. Am Anfang hat niemand an die geglaubt.
1: Am Anfang haben wir alle gedacht, die sind ein bisschen verrückt, die Jungs, was ein Quatsch. Und haben auch gar nicht verstanden, wie wir das nutzen würden. Wir haben immer wieder gefragt, bei der Stadt gefragt. Und dann haben wir der Stadt gesagt, hey, dürfen wir? Wir haben das Geld für den Innenausbau. Und so haben wir das dann, haben sie gesagt, komm, dann macht halt. Und das ist draus geworden.
0: Richtig geil. Frank ist beim VC Darmstadt zuständig für BMX. Geld war natürlich ein riesiges Ding, ne, bei so einem fetten Umbau. Da haben sie dann auf Spenden gesetzt und viele Firmen aus der Region haben ihnen auch geholfen. Finde ich mega stark und ich bewundere das immer wieder, wenn Menschen sowas in ihrer Freizeit einfach reißen. Morgen ist übrigens Tag der offenen Tür am Schul- und Trainingsbad in Darmstadt. Da schaut ihr euch einfach mal ganz easy die BMX-Halle selbst an.
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0: Ey, Gott sei Dank, manchmal, dass wir in der Zeit groß geworden sind, als so ein Justin Timberlake eine richtig große Nummer war, oder? Waren diese Musikvideos auch einfach geil. Rock Your Body zum Beispiel, hier mit den bunten Lichtern, mega. Und die Fackel einmal für euren Nachmittag hier ab. Turn the lights off. Hört ihr in 1,5 Minuten in UFM.
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2: Und jetzt haben wir 15 Uhr.
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4: Hallo, ich bin Marcel Sommer. Die Reform der privaten Altersvorsorge kann kommen. Der Bundesrat hat den Plänen der Bundesregierung zugestimmt. Aus dem ARD-Hauptstadtstudio Andreas Fischer.
5: Die Bundesregierung will damit erreichen, dass die Menschen in Deutschland neben der staatlichen Rente und der betrieblichen Altersvorsorge mehr selbst fürs Alter sparen. Dafür fördert der Staat in Zukunft mehr Finanzprodukte, die vor allem in Aktien oder ETFs anlegen. So sollen deutlich höhere Renditen möglich sein als bei bisherigen Riester-Verträgen. Dafür kann dann aber auch die Garantie entfallen, dass Sparerinnen und Sparer die eingezahlten Beiträge später voll ausbezahlt bekommen.
4: Die Geiselnahme in einer Volksbank in Sinzig in Rheinland-Pfalz ist beendet. Die Polizei hat nach eigenen Angaben zwei Menschen unverletzt angetroffen, bei denen es sich offenbar um Geiseln handelt. Wo der oder die Täter sind, ist noch nicht bekannt. Die Polizei hat den Bereich rund um die Bank weiträumig abgesperrt. Erfolg gegen Cyberkriminalität melden die Generalstaatsanwaltschaft Frankfurt und das Bundeskriminalamt. Sie haben die illegale Handelsplattform Crime Network abgeschaltet. Sie soll mehr als 22.000 Kunden gehabt haben, die dort Drogen, gestohlene Daten und gefälschte Dokumente kaufen konnten. Betreiber soll ein 35-jähriger Deutscher gewesen sein. Er wurde auf Mallorca festgenommen. Rechtsruck in Großbritannien. Nach den Regional- und Kommunalwahl gestern deuten erste Ergebnisse darauf hin, dass die Rechtspopulisten von Reform UK stark zugelegt haben. ARD-Korrespondent Christoph Prössel.
6: Noch sind längst nicht alle Gemeinderatssitze, die zur Wahl standen, ausgezählt. Aber diese Tendenz ist bereits klar. Auch die Grünen können zulegen, aber auf einem weitaus niedrigeren Niveau. Labour hingegen verliert massiv. Die Wahlergebnisse dürften Keir Starmer weiter unter Druck setzen. Seit Monaten wird wegen schlechter Umfragewerte bereits innerhalb seiner Partei diskutiert, ob Labour einen anderen Vorsitzenden aufstellen sollte.
4: In ganz Deutschland und auch in Hessen gibt es heute Demos gegen eine mögliche Wehrpflicht. In Kassel waren rund 400 Menschen dabei, HR-Reporter Fabian Schmidt.
7: Unter den Teilnehmern sind neben vielen Schülern auch Erwachsene. Unterschiedlichste Gruppierungen aus dem linken Spektrum zeigen hier Flagge. Dabei sind beispielsweise die GEW oder Verdi, aber auch die linksextreme Jugendorganisation SDRJ, die vom Verfassungsschutz beobachtet wird. Den Demonstranten geht es nicht nur um die Wehrpflicht. Sie stellen sich auch gegen Aufrüstung und die Erhöhung der Militärausgaben.
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2: Wir gehen zu euch auf die Straßen. Da haben wir einmal die A5 Kassel Richtung Frankfurt zwischen Ohmthal-Dreieck und Homberg um. Da staut sich's auf 9 Kilometern. Die A7 ist auch voller Richtung Kassel zwischen Kirchheim und Homberg-Efze. 4 Kilometer Stau, da laufen Vermessungsarbeiten auf dem rechten Fahrstreifen. Die 60 Rüsselsheim Richtung Mainz zwischen Rüsselsheim-Königstetten und Mainz-Spitz-Dreieck. 5 Kilometer Stau nach einem Unfall auf dem linken Fahrstreifen. Und die 66 Wiesbaden Richtung Frankfurt zwischen Wiesbaden-Erbenheim und Wiesbadener Kreuz. 6 Kilometer Stau, da hat es einen Unfall gegeben auf dem Verzögerungsstreifen. Der Freitagnachmittag, ja, so teils Sonne, teils dichte Wolken. Manchmal, ganz selten, auch mal ein kleiner Schauer. Aber eher selten. Und wir bekommen 13 bis 20 Grad. Und ab morgen wird's dann noch schöner, Leute.
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2: Hallöchen, wir sind heute mal deep am Freitag. Sagt mal, was würdet ihr heute eurem 18-jährigen Ich sagen? Das Abi wurde heute fertig geschrieben, die feiern heute. Und ich muss so zurückdenken, dachte so, boah, lang her. Aber ich würde vieles anders machen. Und ich wäre so viel mutiger. Wie würdet ihr es machen? Meldet euch gerne mal rein.
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0: Geh nochmal ins Ausland, schieß den Typen ab, der dir nicht gut tut und mach dir bloß nicht so einen Stress. Was würdet ihr eurem 18-jährigen Ich sagen? Heute gehen die Abi-Prüfungen rum und wir quatschen drüber. Pascal aus Worms hat sich dazu reingemeldet und hat auch was zu sagen.
1: Mit der Freundesauswahl, da habe ich auch ein bisschen ins Klo gegriffen damals.
0: Oh,
1: Und daher sage ich, treff den Wahl immer so, wie das dein Bauchgefühl sagt, aber vertrau nicht alles in der Person an.
0: Okay.
1: Und irgendwie muss man auch mit der Phase auch mal durchgehen, ja, im Leben. Gehört dazu. Man wird auch dadurch immer stärker.
0: Das stimmt. Und würdest du jetzt sagen, jetzt hast du die richtigen Freunde gefunden, auf die du dich verlassen kannst?
1: Also, mein Freundeskreis ist für mich der allerbeste Freundeskreis.
0: Oh,
1: ich
0: schön.
1: Muss auch dazu sagen, ich bin schwerbehindert und mein Freundeskreis, der nimmt mich immer mit. Also die sind für mich immer da, wenn ich sie brauche. Aber halt immer nur ein kleiner Kreis.
0: Och, klein, aber fein. So soll es sein. Hauptsache, jetzt fühlst du dich wohl.
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Von Disco zu Disco, alle Farben hier in UFM, ja vielleicht auch heute Abend für euch. Und dieser Song, der geht so in die Birne rein, liebe ich ja, versprich mir von Feiern und Dorten hier in UFM für euch. Okay.

0: Also mit dem läuten wir das Wochenende doch hier fantastisch ein. Samba klingt so gut gelaunt. Und Leute, einen Grund dafür haben wir. Morgen bis zu 24 Grad, Sonntag bis zu 26 Grad. Richtig, richtig geil. Und fast überall Sonne, gerade in Hessen. Ja, da können wir doch schon mal an die Wochenendplanung gehen, oder? Timo aus der UFM Good Morning Show hat da so ein paar Tipps für uns.
1: Bei euch in der Batsch Club in Frankfurt, da ist morgen wieder die Frankfurt XXL Party. Also jede Stunde neues Jahrzehnt. Ab 23 Uhr geht's los mit den 70ern, dann um 0 Uhr die 80er, um 1 Uhr die 90er und so weiter, bis wir in den 2010ern angekommen sind. Und da tanzt ihr auf jeden Fall auch mal zu Songs, die vielleicht sonst nicht in Clubs laufen, wie zum Beispiel James Brown und Sex Machine. Und bei euch in Wolfhagen, da bekommt ihr Live-Musik. Morgen Abend ist das Kneipenfestival in 4 Bars und Kneipen mit Singer-Songwriter, mit Country, Musik, Pop, Rock, Funk, alles dabei. Ihr könnt in allen 4 Kneipen mindestens mal ein Bier trinken und dann eine Kneipentour machen. Richtig coole Sache. Los geht's morgen Abend um 8 Uhr und der Eintritt ist umsonst.
0: Ach, Kneipentour, klingt immer gut, oder? Haben wir uns früher so aufgeschrieben. Machen wir heute eine Kneipentour? Schön.
2: Ja.

0: dann eben vorbeikam und sie gerettet hat. Ach, ich finde es so goldig einfach. The Fate of Ophelia hört ihr hier in 2 Minuten in UFM.
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5: Hallo, ich bin Marcel Sommer. Die Polizei in Rheinland-Pfalz sucht nach mehreren Männern, die möglicherweise eine Bank in Sinzig ausgeraubt haben. Die Polizei hatte die Bank mehrere Stunden abgesperrt, weil sie davon ausgegangen war, dass die Täter Geiseln genommen hatten. Zwei Menschen konnten inzwischen unverletzt aus der Bank befreit werden. ARD-Reporter Michael Häusler.
6: Der Polizeisprecher konnte aktuell nicht sagen, wann und wie die Täter die Bankfiliale verlassen haben. Aktuell konnten die beiden Menschen in der Bank, die dort eingeschlossen waren, noch nicht von der Polizei vernommen werden. Deshalb ist auch noch nicht klar, um wen es sich bei den Tätern handeln könnte, ob die Täter bewaffnet sind, wann und wie sie geflohen sind.
5: Der Bundesrat hat mehrere Gesetze beschlossen. Grünes Licht gibt es zum Beispiel für die Reform der privaten Altersvorsorge. Sie soll die Riester-Rente ablösen und es auch für Leute mit weniger Einkommen attraktiver machen, ihr Geld auf dem Kapitalmarkt anzulegen. Außerdem hat der Bundesrat erlaubt, dass es bei der Fußball-WM auch nach 22 Uhr Public Viewings geben darf. Bei dieser WM wird es viele Spiele mitten in der Nacht geben. In Marburg hat das Landgericht einen 31-Jährigen zu 6,5 Jahren Haft verurteilt, unter anderem wegen sexueller Nötigung. Der Mann war früher Schulbegleiter, Krankenpfleger und Rettungssanitäter. HR-Reporterin Anna Spieß.
7: Der Mann hat zwischen 2014 und 2020 in 13 Fällen Menschen, darunter auch zwei Jugendliche und ein Kind, betäubt und dabei Nacktfotos von ihnen gemacht und sich teilweise an ihnen vergangen. Zum Zeitpunkt einiger Taten war er selbst noch jugendlich, darum wurde der Prozess unter Ausschluss der Öffentlichkeit geführt.
5: Viele, die mit dem Auto unterwegs sind, zahlen an der Tankstelle gerade etwas weniger. Die Spritpreise sind laut ADAC auf dem niedrigsten Stand seit 2 Monaten. Ein Liter Super E10 hat gestern im Bundesdurchschnitt 1,98 Euro gekostet. Der ADAC hält den Sprit aber immer noch für überteuert, vor allem weil seit Anfang Mai der Tankrabatt gilt. Auch Frauen werden in Zukunft an der Vier-Schanzentournee im Skispringen teilnehmen. Das hat der Weltverband FIS offiziell bestätigt. Die Wettbewerbe der Frauen finden jeweils am Tag der Qualifikationsspringen der Männer statt. Die Vier-Schanzentournee startet am 28. Dezember im bayerischen Oberstdorf und endet am 5. Januar 2027 in Bischofshofen in Österreich. 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
4: Wir gehen zu euch auf die Straßen. Da haben wir einmal die A5 Frankfurt Richtung Kassel zwischen Westkreuz Frankfurt und Friedberg. Da staut es sich auf 12 Kilometern. Die Unfallstelle ist für euch aber mittlerweile geräumt. Die 6 ist auch voller Heilbronn Richtung Mannheim zwischen Mannheim-Schwetzingen und Viernheimer Kreuz. 6 Kilometer Stau nach einem Unfall auf dem linken Fahrstreifen. Außerdem im weiteren Verlauf zwischen Mannheim-Schwetzingen und Kreuz Mannheim 3 Kilometer Stau. Die 45 ist voller Gießen Richtung Dortmund zwischen Wetzlar Ost und Wetzlarer Kreuz. 4 Kilometer Stau. Da hat es einen Unfall auf dem rechten Fahrstreifen gegeben. Es ist heute noch so ein Mix aus Sonne und Wolken. Im Süden habt ihr häufiger die Sonne auf jeden Fall. Sonst teilweise auch mal ein kleiner Schauer möglich, aber wirklich selten. Und wir bekommen bis zu 20 Grad.
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4: Ey, sei mutig, trau dich, du kannst alles schaffen, hab einfach keinen Schiss. Das würde ich meinem 18-jährigen Ich sagen, heute, mit 33 Jahren. 01716553040. Was würdet denn ihr dem sagen? Wir sprechen heute drüber in der Show.
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0: Und jetzt neu für euch Lady Gaga und Doechii, Runway.
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Timbaland, Nelly Furtado und Justin Timberlake hier in UFM für euch mit Give It To Me. Und ein anderer krasser Künstler hat was Neues am Start. Calvin Harris hat sich mit Jessie zusammengetan und ihr neuer Song Satisfy heißt er. So eine ganz, ja, so eine fluffige, lässige Dance-Nummer ist da einfach geworden. So perfekt für so einen Sommerabend. Jetzt so zum langsam reinstarten, ein paar Drinks, irgendwie Sonnenschein noch. Also wirklich ganz, ganz lässig und zurückgelehnt. Jetzt für euch neu hier in UFM. 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

0: Leonie mit Vollgas hier in UFM. Ey, wenn ihr so an eures 18-jähriges Ich zurückdenkt, was würdet ihr dem so aus der heutigen Perspektive raten? Ist alles so aufgegangen, was ihr gemacht habt, oder würdet ihr Sachen anders machen? Julia aus Bad Homburg wäre rückblickend gerne ins Ausland gegangen. Sie hat uns ihre Sprachnachricht an ihr jüngeres Ich geschickt.
1: Nimm dir am besten ein Jahr Auszeit, wenn du irgendwie kannst. Mach irgendwo im Ausland Praktikum oder mach so Work and Travel oder mach einfach 3 Monate Intensivsprachkurs irgendwo in Spanien. Das wird dann, wenn man im Beruf steht oder Ausbildung macht, halt umso schwieriger. Und ich meine, gut, ich habe dann ein Studium angefangen, das mir nicht gefallen hat und habe das nach einem Jahr beendet. Aber das hätte ich auch nach einem Auslandsaufenthalt noch machen können.
0: Oh, check ich komplett. Das bereue ich auch ein bisschen. Nochmal ins Ausland gehen. Länger. Ich habe zumindest Erasmus gemacht in Frankreich, damals während des Studiums. Und ich bin so froh, dass ich das gemacht habe. Was würdet ihr euch denn raten? Werdet ihr nochmal 18? Schickt gerne WhatsApp an die 01716 55 30 40. Ich bin so gespannt.

0: der Song, egal wie scheiße eure Woche war, ne? Auf gut Deutsch gesagt, danach ist er besser, der Freitag, schwöre ich euch. Opalite von Taylor Swift hört ihr hier in 2,5 Minuten in UFM.
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4: Hallo, ich bin Marcel Sommer. Die Spritpreise sind auf dem niedrigsten Stand seit 2 Monaten. Laut ADAC hat gestern 1 Liter Super E10 im Tagesdurchschnitt 1,98 Euro gekostet, knapp 2 Cent weniger als vorgestern. Aus dem News-Team Katrin Rudolph.
5: Hauptgrund für die leichte Preissenkung beim Sprit ist laut ADAC vor allem der gesunkene Ölpreis. Trotzdem hält der ADAC den Sprit nach wie vor für überteuert. Vor allem vor dem Hintergrund, dass die Energiesteuer auf Kraftstoffe seit Anfang Mai um rund 17 Cent gesenkt wurde. Zum Vergleich, am Tag vor dem Iran-Krieg kostete Super E10 gut 20,6 Cent weniger als jetzt. Diesel war 27,9 Cent billiger.
4: Eigentlich wollte die Bundesregierung, dass Unternehmen ihren Beschäftigten 1.000 Euro Entlastungsprämie zahlen können, wegen der Folgen des Iran-Kriegs. Die Prämie kommt jetzt aber doch nicht, weil es im Bundesrat keine Mehrheit dafür gab. Auch Hessen hat dagegen gestimmt. Ministerpräsident Rhein hat gesagt, mit den Plänen wären vor allem kleine und mittlere Unternehmen weiter belastet worden. Jetzt müsse man eine bessere Lösung finden. Demos in ganz Deutschland gegen den neuen Wehrdienst. Auch in 9 hessischen Städten waren wieder hunderte Schüler auf der Straße. Diesmal waren es aber weniger als bei den Demos Anfang März. HR-Reporter Volker Siefert.
6: In Frankfurt waren es mit rund 350 nur halb so viel, in Kassel etwa ein Fünftel weniger. Und in Fulda wurde die Demo mit nur 5 Teilnehmern abgesagt. Den Demonstranten geht es nicht nur um Wehrpflicht, sie stellen sich auch gegen Aufrüstung und eine kriegsfähige Bundeswehr. Bundesweit sollen in rund 130 Städten Schüler heute protestiert haben. Organisiert werden die Demos von einem Spektrum linker und marxistischer Parteien und Gruppierungen.
4: Ein Überfall auf eine Bank in Sinzig in Rheinland-Pfalz sorgt für Rätselraten. Die Polizei war mehrere Stunden davon ausgegangen, dass es in der Filiale eine Geiselnahme gab. Inzwischen sind 2 Menschen unverletzt aus der Bank befreit worden. Von den Tätern fehlt aber jede Spur. Die Polizei hat auch nicht mitgeteilt, ob die Bank ausgeraubt wurde. Frauen in Hessen bekommen immer später Kinder. Das Statistische Landesamt meldet, Mütter sind bei der Geburt ihres ersten Kindes im Schnitt gut 30 Jahre alt. Das ist ungefähr 5 Jahre älter als noch vor einem halben Jahrhundert. Damals waren die Frauen knapp 25. 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
2: Wir gehen zu euch auf die Straßen. Hören wir einmal die A7 Fulda Richtung Würzburg. Zwischen Fulderer Dreieck und Bad Brückenau-Volkers, da staut es sich auf 4 Kilometern. Die 45 ist auch dolle voll, Gießen Richtung Dortmund. Zwischen Metzler Süd und Metzlerer Kreuz 8 Kilometer Stau, weil es da einen Unfall auf dem rechten Fahrstreifen im Baustellenbereich gegeben hat. Und die A643 Mainz Richtung Wiesbaden zwischen Mainz-Gonsenheim und Schiersteiner Kreuz gerade 4 Kilometer Stop and Go. Und dann haben wir auch nochmal die A643 Wiesbaden Richtung Mainz zwischen Schiersteiner Kreuz und Schiersteiner Brücke 2 Kilometer Stau. Dadurch auch nochmal 3 Kilometer Stop and Go auf der A66 zwischen Wiesbaden-Biebrich und Schiersteiner Kreuz. Gute Fahrt euch! Wetter, ne? Richtig gut eigentlich so. Die Sonne scheint jetzt in den meisten Teilen von Hessen. Wir bekommen bis zu 20 Grad und am Wochenende wird es sogar richtig sommerlich. Richtig gute Aussichten.
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2: In einigen Städten wird in Hessen auf jeden Fall heute Fett-Abi gefeiert. Prüfungen sind rum. Und Leute, ich musste irgendwie so dran denken, boah. Ich mit 18 damals, schon crazy, wie lange es her ist. Ich würde vielleicht manches anders machen. Und ihr? Was würdet ihr eurem 18-jährigen Ich jetzt sagen? 01716-55-30-40. Schickt uns doch gerne mal eine Sprachnachricht.
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0: vielleicht auch gerade auf einer der vielen Abi-Partys in Hessen. Ne? Prüfungen sind rum und es wird bestimmt fett gefeiert. Ich erinnere mich noch gut an unseren Abschluss damals und dachte mir so, boah, lange her, als wir so 18 Jahre alt waren. Die einen sind ja so stolz auf ihr jüngeres Ich, andere würden rückblickend was anders machen. Wie ist es denn bei euch? Was ist eure Nachricht an euer 18-jähriges Selbst?
1: Mach dir generell nicht so viel Kopf, wie du dir Kopf machst. Mach dir nicht so einen Stress. Du wirst deinen Weg finden, das wird schon alles werden. Auch mal das Leben ein bisschen mehr genießen und nicht so die ganze Zeit verkopft an Dinge rangehen.
2: Komm früher aus einer Komfortzone raus. Es juckt eh niemanden und die meisten Leute, die dich auf der Straße sehen, nach 5 Sekunden haben sie dich eh wieder vergessen. Also sei, wer du bist, sei, was du bist und sprech die Menschen einfach an.
0: Kim aus Bad Vilbel hat das eben gesagt und das fühle ich so sehr. Das würde ich meinem Jüngeren ich jetzt tatsächlich auch sagen. Sei doch einfach mutig, trau dich, hau auf die Kacke und sei einfach, wie du bist. So bist du gut. 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

0: Schöne Farben hier in UFM für euch. Auf der Straße angequatscht werden, ist ja echt oft nervig, ne? Menschen mit Behinderungen erleben dabei echt nochmal anders wilde Sachen. So wie Nightwash-Comedian Timo Turga, der ist blind.
1: Hey, hört euch das mal an. Ist super witzig.
2: Es ist super lustig, wenn ich Leute so neu kennenlerne und die fragen dann so, was mit meinen Augen passiert ist, und ich erkläre denen dann, was passiert ist, dass das durch eine Erkrankung passiert ist, und dann reagieren die oft immer super traurig auf meine Behinderung. Das ist mega lustig, wenn jemand traurig auf deine Behinderung reagiert, obwohl du gerade einen richtig guten Tag hast. Und die Rollen sind so merkwürdig vertauscht. Ich bin dann immer so, hä, tröste ich die Person jetzt? Oder brauchst du eine Umarmung oder so? Soll ich dir was zu trinken holen? Was kann ich machen? Ich sage auf einmal dieselben Sätze, die ich gehört habe, als ich erblindet bin. So ist sie so, hey, man weiß doch nie, wie sich die Medizin in Zukunft entwickelt. Ich finde, du gehst sehr tapfer damit um. Den geilsten Satz, den ich mal gehört habe nach einem Auftritt, war, boah, ich stell mir das so traurig vor, du zu sein. Und ich dachte mir, ja, ohne Scheiß, das hat mich richtig getroffen, weil ich dachte mir so, nee, ich habe einen Airfryer.
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0: sind ein ganz schlechtes Double, Johnny. Ganz schlecht.
1: Out my bedroom.
0: Ah, ihr hört's ja wieder, ne? Der kam jetzt hier wieder rein. Der ist für euch da im Feierabend, Johnny, gleich. Aber vorher spielen wir hier noch ein paar Songs. Jetzt als nächstes Lady Hear Me Tonight von Oliver Heldens. Bist du einverstanden?
1: Absolut.
0: Super. So, das ist die Stimmung für den Feierabend oder in UFM auch on Feierabend. Hört ihr hier in 30 Sekunden.
1: Schönes Wochenende, Sina.
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3: Hallo, ich bin Marcel Sommer. Die 1.000 Euro Entlastungsprämie für Arbeitnehmer kommt erstmal doch nicht, weil der Bundesrat sie heute gestoppt hat. Auch Hessen hat dagegen gestimmt. Zur Begründung hat Ministerpräsident Rhein gesagt, die Unterstützung sei gut gemeint, sie komme aber zur falschen Zeit.
4: Wir Hessen haben ja schon einen Vorschlag gemacht, dass man nämlich die Mehrwertsteuer, die der Staat mehr einnimmt an der Zapfsäule durch die steigenden Preise insgesamt, direkt an der Zapfsäule quasi zurückzahlt. Das ist aus meiner Sicht das beste und auch das wirksamste Instrument, das wir einsetzen können.
3: Der Bundesrat hat heute noch über weitere Gesetze abgestimmt. Grünes Licht gibt es zum Beispiel für die Reform der privaten Altersvorsorge. Sie soll die Riester-Rente ablösen und es auch für Leute mit weniger Einkommen attraktiv machen, ihr Geld auf dem Kapitalmarkt anzulegen. Außerdem hat der Bundesrat erlaubt, dass es bei der Fußball-WM auch nach 22 Uhr Public Viewings geben darf. Bei dieser WM wird es viele Spiele mitten in der Nacht geben. In Gießen zieht die Polizei Konsequenzen, nachdem es dort innerhalb weniger Monate 4 Schießereien gegeben hatte. Am Wochenende sollen rund 80 Beamte mehr unterwegs sein als sonst. HR-Reporterin Rebecca Diekmann.
5: Ziel ist unter anderem, das Sicherheitsgefühl zu stärken. Gleichzeitig appelliert die Polizei an die Bürger, sich bei Auseinandersetzungen nicht selbst in Gefahr zu bringen, sondern den Notruf zu wählen. Eine konkrete Bedrohung für die Allgemeinheit sieht die Polizei derzeit aber nicht. Nach bisherigen Erkenntnissen handelte es sich um gezielte Taten zwischen Personen, die sich kannten. Ob die Fälle miteinander zusammenhängen, wird noch ermittelt.
3: Viele, die mit dem Auto unterwegs sind, zahlen an der Tankstelle gerade etwas weniger. Die Spritpreise sind laut ADAC auf dem niedrigsten Stand seit 2 Monaten. Ein Liter Super E10 hat gestern im Bundesdurchschnitt 1,98 Euro gekostet. Der ADAC hält den Sprit aber immer noch für überteuert, vor allem weil seit Anfang Mai der Tankrabatt gilt. Letztes Auswärtsspiel der Saison in der Fußball-Bundesliga für Eintracht Frankfurt. Das Team spielt heute Abend beim Tabellenzweiten Borussia Dortmund. Nur wenn die Eintracht heute Punkte holt, kann sie noch um einen Europapokalplatz mitspielen. Anstoß ist um 8:30. 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
2: Vorsicht, ihr Lieben, erstmal auf der A66 Wiesbaden-Frankfurt. Zwischen Wiesbaden-Nordenstadt und Wallau sind Kinder auf der Straße. Passt da bitte dolle auf. Weiter auf die A5 Kassel-Frankfurt. Zwischen dem Bad Homburger Kreuz und dem Nordwestkreuz streckenweise stockender Verkehr. Schuld ist hier ein kaputter Tanklaster auf dem Abbiegestreifen. A7 Fulda-Würzburg, 4 Kilometer Stau hier zwischen dem Fuldaer Dreieck und Bad Brückenau-Volkers. Und noch die B49 Gießen nach Limburg zwischen Gießen-Lahnfeld und Wetzlar, 5 Kilometer Stau. Kommt bitte alle sicher an. Der On-Fire-Abend heute am Freitagabend ist irgendwie mild, aber wolkig. Die Sonne kommt nicht mehr ganz so durch. Das Wochenende wird sehr, sehr gemischt. Morgen vor allem mit Wolken, aber auch da wieder mit Temperaturen, die echt okay sind, bis 23 Grad.
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2: Hallo, Johnny. Hello, ihr Lieben. So, da paypalt ihr mal bitte jetzt alle 25 Euro zu mir rüber, denn ich organisiere uns heute hier eine Babyparty. Leute. Bitte erzählt mal bitte, seid ihr auch ständig auf einer Babyparty im Moment? Ich war allein letzten Sonntag auf 2 Stück auf einmal. Gestern dann die Einladung direkt zur nächsten. Ich sag, wie es ist, ich kann nicht mehr. Wie seht denn ihr das? Wir quatschen hier heute im On-Fire-Abend drüber. Findet ihr Babypartys mega oder tatsächlich ein bisschen nervig? 01716 55 30 40. Schickt gerne mal eine Sprachi. Und vergesst nicht, ne? Zu PayPalen. Ich muss die Windeltorte bestellen.
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0: rein ins Wochenende. Hier ist euer On-Fire-Abend in UFM an diesem Freitagabend. Endlich. Leute, wir gipsen den Bauch ein. Jeder bringt was Süßes oder Herzhaftes mit. Und dann schreien wir alle, Überraschung! Ja, wenn die Freundin mit dicker Babykugel um die Ecke kommt. Wir quatschen hier im On-Fire-Abend heute über Babypartys. Sind die total süß oder völlig übertriebener Trend? Was meinten ihr dazu? Alessa aus Oberursel war noch nie auf einer Babyparty, hat selbst auch gar keine Kids, findet den Gedanken an sich, boah, aber irgendwie cool.
1: Weil ganz ehrlich, es gibt immer genug schlechte Nachrichten auf der Welt und blöde Tage und ich finde, man sollte jede Chance nutzen, um irgendwas zu feiern und wenn es das eigene Baby ist, also warum sollte man das nicht feiern? Das ist ein riesengroßer Meilenstein und ja, so eine Schwangerschaft ist ja auch nicht ohne. Deswegen finde ich, sollten die Mamas sich da auf jeden Fall feiern und feiern lassen. Und genau.
0: Ja, das finde ich irgendwie auch, ne? Die Mama soll auf jeden Fall gefeiert werden. Ich finde nur aus meiner Perspektive zum Beispiel betrachtet, die Person, die immer nur Geld gibt und Gast ist, sprengt das Ganze manchmal einfach den Rahmen. Also gerade auch mit Blick auf Zeit, ne? Und auf die Kohle. Deshalb bin ich ganz doll gespannt, was ihr zu Babypartys sagt.
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0: David Guetta zusammen mit Teddy Swims und Tones and I hier in UFM. Wir bemalen Lätzchen, wir raten, wie das Kind heißen wird und von wem es die Augenfarbe bekommt. Leute, Babypartys, um die geht's hier heute im On Feierabend. Wart ihr auch schon mal auf einer? Ja, dann her damit, wie ihr diese Partys findet. Meine Kollegin Andi ist jetzt bei mir, selbst dreifache Mama. Den Gedanken, deine Freunde für so einen Anlass alle zu sehen, den findest du zwar gut, dann hört's aber schon auf, gell? Vor allem bei den Geschenken, sagst du, das geht besser.
1: Man freut sich wirklich sehr, sehr, sehr, sehr bei einer Babyshower über einen Gutschein aus der Drogerie zum Beispiel.
0: Oh ja.
1: Oder vom Restaurant um die Ecke. Und das Allergeilste ist, schenkt nichts direkt, sondern schenkt einen Gutschein für, ich bringe dir in Woche 1, wenn das Baby da ist, eine Lasagne vor die Tür. Und zwar warm. Und in Woche 2 macht's die nächste Freundin, die bringt dir Spaghetti Bollo vor die Tür. Auch warm.
0: Ins Wochenbett.
1: Mit Nachtisch. Ins Wochenbett. Und das organisiert ihr 8 Wochen lang wegen mir. Mega, wirklich wäre mega. Wenn ihr doch sagt, ich mache eine Windeltorte, nur hochwertige Windeln. Und daran hängt ihr keinen Schnuller, weil Kinder nehmen teilweise keinen Schnuller oder natürlich nicht der, der da dran hängt, auch wenn er noch so niedlich aussieht. Und wenn ihr Bodies bemalt, Johnny, du hast schon welche bemalt,
0: ja,
1: dann muss der unbedingt oben Knöpfe haben und ansonsten gar nicht. Und lange Ärmel. Und wenn es Lätzchen sind, auf gar keinen Fall welche zum Zubinden, sondern mit Knopf.
0: Andi, ich könnte dir noch 800 Stunden lang zuhören. Im Prinzip fassen wir zusammen. Babyparty an sich, was Geiles, aber bitte dann auch durchdacht. Dinge, die man dann auch gebrauchen kann, vor allem auch benutzt.
1: Ja, und wenn ihr mehr Tipps braucht, hier ist meine Nummer. Piep.
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0: Mit Feel Good Music geht's rein in euer wohlverdientes Wochenende. Turn the Lights Off spiele ich euch jetzt. Perfekter Kick-Off-Song, oder? Nach so einer langen, ätzenden Woche. Und Leute, das war erstmal die komplette Woche, ne? Die letzte komplette Woche. Nächste Woche kleiner Feiertag. Darauf die Woche auch nochmal. Also wir lassen es uns jetzt erstmal gut gehen. Jetzt erstmal mit Wochenende. Turn the Lights Off. Gibt's für euch in 2 Minuten.
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0: Asaf Avidan, ganz entspannt. One Day hier für euren Freitag on Feierabend. Wir haben es 19 Uhr.
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2: vom Hessischen Rundfunk. Mit Claudia Meichelbeck, hallo. Auch Hessen hat heute im Bundesrat gegen die sogenannte Entlastungsprämie gestimmt und das Vorhaben der Bundesregierung damit vorerst gestoppt. Geplant war, dass Unternehmen ihre Mitarbeiter mit bis zu 1.000 Euro steuerfrei unterstützen können, wegen der aktuell hohen Spritpreise. Jetzt muss der Gesetzentwurf in den Vermittlungsausschuss. HR-Reporterin Leonie Rosenthal.
3: CDU-Ministerpräsident Rhein sagte dem HR, dass die steuerfreie Unterstützung zwar gut gemeint sei, aber insbesondere kleinere und mittlere Unternehmen in einer schwierigen wirtschaftlichen Lage weiter belaste. Jetzt müsse nochmal verhandelt werden, um eine bessere Lösung zu finden. Die Länder hatten vor der Abstimmung vor allem die hohen Kosten der Prämie und deren Verteilung kritisiert. Die von ihr verursachten Steuerausfälle müssten zu fast 2/3 von Ländern und Kommunen getragen werden.
2: Im Konflikt zwischen den USA und dem Iran ist weiter keine Lösung in Sicht. Die USA haben nach eigenen Angaben wieder 2 iranische Öltanker angegriffen und außer Gefecht gesetzt. Wegen der andauernden Unsicherheit ist der Ölpreis am Nachmittag wieder gestiegen. In Gießen zieht die Polizei Konsequenzen, nachdem es dort innerhalb weniger Monate 4 Schießereien gegeben hatte. Am Wochenende sollen mehr Beamte in der Stadt unterwegs sein als sonst. Polizeipräsident Krückemeier.
4: Am Wochenende werden wir verstärkt teilweise mit bis zu 80 zusätzlichen Polizeibediensteten in der Stadt Gießen unterwegs sein und appelliere an alle, wenn sie eine Auseinandersetzung sehen, bitte nicht aktiv eingreifen, weil dann könnte man Teil der Auseinandersetzung werden, sondern uns rufen. Und ansonsten bin ich der festen Überzeugung, dass man das Leben in Gießen genießen kann und auch sollte.
2: Es gibt neue Details zu dem Banküberfall heute in Sinzig in Rheinland-Pfalz. Die Polizei geht aktuell von mindestens einem Täter aus, der auch Beute gemacht hat. Wie viel wurde nicht mitgeteilt. Der Mann habe heute Morgen einem Geldboten einen Behälter mit Bargeld abgenommen. Danach habe er 2 Menschen in einem Raum der Volksbank eingeschlossen und sei verschwunden. Die Polizei war von einer Geiselnahme ausgegangen und hatte die Bank stundenlang abgesperrt. Das US-Verteidigungsministerium hat auf Wunsch von Präsident Trump Fotos und Dokumente zu möglichen UFOs veröffentlicht. Offenbar sind es Akten, die bislang geheim waren. Auf Bildern sind verschiedene, teils verschwommene Objekte am Himmel zu sehen. Worum es sich dabei handelt, wird aber nicht erklärt. Trump teilte mit, er wolle damit im Gegensatz zu vorigen Regierungen Transparenz schaffen. 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
0: A3 Frankfurt-Köln zwischen Kelsterbach und dem Wiesbadener Kreuz, 5 Kilometer Stau, das Ganze nach einem Unfall auf beiden rechten Spuren. A5 Kassel-Frankfurt, hier stockt's nochmal 4 Kilometer zwischen dem Bad Homburger Kreuz und dem Nordwestkreuz. Weiter auf die A44 Kassel-Dortmund, 8 Kilometer Stau wegen der Baustelle haben wir hier zwischen Diemelstadt und dem Kreuz Wünnenberg-Haaren. Und auch die A661 Egelsbach nach Oberursel, zwischen Frankfurt-Ost und Frankfurt-Friedberger Landstraße, 3 Kilometer Stau. Hier gab es einen Unfall auf der linken Spur. Kommt bitte alle sicher an. Das Wetter heute Abend mild bei uns in Hessen. Bisschen wolkig, aber trocken im Unterschied zu morgen. Ja, das Wochenende, das wird sehr, sehr durchwachsen. Hier und da mit Wolken, Regen ist auch am Start. Bis 23 Grad. Am Sonntag dann schon wieder netter.
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0: Hello. Ey, auf 2 an einem Tag war ich letzten Sonntag. 2 Babypartys und danach ging gar nichts mehr. Ich konnte nicht mehr. Leute, wir quatschen heute über Babypartys. Mega süß oder totaler Quatsch für Greta aus Kassel. Eindeutig Quatsch.
6: Also tatsächlich halte ich überhaupt nichts von solchen Babypartys. Ich finde, das ist irgendwie totaler Blödsinn. Genauso wie diese Gender-Reveal-Partys, das finde ich auch totaler Quatsch. Das ist so eine Inszenierung, die braucht eigentlich kein Mensch.
0: So, wie seht denn ihr das? Meldet euch gerne da mal rein. Vielleicht seht ihr es ja ganz anders wie die Greta und ihr liebt Babypartys. So schön zu dekorieren und dann zusammen Lätzchen anmalen. Ist doch irgendwie auch goldig. Schickt mal mir eine Sprache hier ins Studio.
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0: Ein Kind ist unterwegs und die Party, die flippt aus. Leute, Babypartys sind hier heute Abend das Ding bei uns im On-Fire-Abend. Erzählt gerne mal, was ihr für Erfahrungen gemacht habt, wie ihr die generell findet. Endlich hat sich auch mal ein Typ gemeldet. Ich habe die ganze Zeit schon drauf gewartet. Paul aus Mainz.
1: Boah, ich finde das eigentlich total cool. Also, aber ich habe das bisher immer eher mitbekommen, dass das eher die Frauen machen als wir Männer, aber ich finde es total toll, wenn eine schwangere Frau da irgendwie so vorher so ein kleines Fest hat, wo die schon mal ein paar Sachen geschenkt bekommt und sich darauf freut und die Freundinnen sich mitfreuen.
0: So ist es doch, ne? So ein kleines Fest. Die Betonung liegt vielleicht darauf und nicht ausflippen. Alle Gäste müssen irgendwie 40 Euro paypalen und dann geht's rund. Es geht auch klein. Und ist genauso schön.
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0: nicht mehr gehört, aber echt immer noch ein richtig geiler Song.
1: Hey, wir sind Two Colors.
2: Boah, der Song ist einfach überragend.

Rein ins Wochenende mit alle Farben hier in UFM. Ey, was ein Ritt heute zwischen Augenfarbenraten und Windeltorte schenken. Babypartys, darüber haben wir heute den ganzen Abend gequatscht. Anna aus Kassel, die bleibt immer noch skeptisch, wenn es um die

0: Klassiker auf so einem Fest geht.
1: Also ich finde, das schlimmste Babypartyspiel ist Babybrei probieren. Da bin ich sofort raus. Alle Bodies, die ich jemals angemalt habe, sind leider unfassbar hässlich geworden. Aber meine Freundinnen haben mir eine Überraschungsbabyparty beschert. Ohne Spiele, einfach nur nett zusammen grillen und feiern. Und das war richtig, richtig schön.
0: So, und genau so finde ich es auch. In schöner Runde mit den Liebsten. Und da muss es auch kein Riesenaufwand sein. Wenn aber doch, weil es euch gefällt, ey mega, dann let's go. Ich wünsche euch allen viel Spaß, wenn ihr auf einer eingeladen seid demnächst. Bei mir ist es erst wieder im August soweit. Ich habe gerade in die Gruppe geschrieben, dass ich Laugenstangen mitbringe. Ja, wie auch auf den letzten 6 Babypartys. Ich das auch schon gemacht habe.
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0: Mit Bastille geht's jetzt rein ins Wochenende. So eine ganz entspannte Nummer, perfekt für diesen Freitag on Feierabend hier. Save My Soul spiele ich euch schon in 20 Sekunden.
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0: für euch. Teddy Swims, Mr. Know-It-All.
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Rein geht's ins Wochenende mit Nina Chuba. Ich finde, richtiges Motto getroffen, Wildberry Lillet. Wir haben's gleich, 20 Uhr. Schauen wir mal auf den Straßen vorbei. A3 Frankfurt-Köln zwischen Kelsterbach und dem Wiesbadener Kreuz. 3 Kilometer Stau. Das Ganze nach einem Unfall auf den beiden rechten Spuren. A44 Kassel-Dortmund. Auch hier 4 Kilometer Stau zwischen Diemelstadt und dem Kreuz Wünnenberg-Haaren. Schuld ist da eine Baustelle. A661 Egelsbach nach Oberursel zwischen Frankfurt-Ost und Frankfurt-Friedberger Landstraße. 3 Kilometer Stau. Hier gab es einen Unfall auf der linken Spur. Und die B8 Frankfurt nach Königstein zwischen Sulzbach und Kelkheim 2 Kilometer Stau. Kommt bitte alle sicher an. Das Wetter jetzt heute Abend mild, trocken, größtenteils. Das Wochenende sehr, sehr durchwachsen. Also hier und da immer mal wieder Regen, vor allem morgen am Samstag. An sich die Temperaturen aber mild bei bis 23 Grad. Ihr Lieben, willkommen im schönsten On-Fire-Abend der ganzen Woche. Freitag On-Fire-Abend. Ich wünsche euch ein wunderschönes Wochenende.

0: Und jetzt neu für euch, Bibi Rexha, New Religion.
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0: 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Und jetzt neu für euch Felix Jähn und Cascada. Boy, you turn me.
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0: Dominik Feig. White Keys.
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0: neu für euch. Tiffany Harris.
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0: Und jetzt neu für euch Lady Gaga und Doechii, Runway.
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0: Und jetzt neu für euch.
1: Bella Kay.
0: Bella Kay. I love it, I love it, I love it.
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1: Um 1 Uhr mit Heike Lüttich. Bundesgesundheitsministerin Warken rechnet mit einem deutlich höheren Defizit bei der gesetzlichen Pflegeversicherung als zuletzt gedacht. Sie erwartet, dass im kommenden Jahr 7,5 Milliarden Euro fehlen werden. 2028 dann schon über 15 Milliarden. Aus der Nachrichtenredaktion Lydia Wagner.
2: Ministerin Warken hat der Rheinischen Post gesagt, dass die Ausgaben der Pflegeversicherungen schon seit Jahren die Einnahmen übersteigen. Sie plant deshalb Einschnitte. Die CDU-Politikerin betont, die Pflegeversicherung sei eine Teilleistungsabsicherung. Sie könne nicht für die gesamten Kosten in einem Pflegefall einspringen. Bis jetzt seien die Voraussetzungen dafür, in die Pflegegrade 1 bis 3 eingestuft zu werden, niedriger als von der Wissenschaft empfohlen. Warken sagt, das könne man sich nicht mehr leisten und will die Hürden höher setzen.
1: Nachdem der Bundesrat der steuerfreien Entlastungsprämie von bis zu 1.000 Euro die Zustimmung verweigert hat, hat der rheinland-pfälzische Ministerpräsident Schweizer im ZDF eine gut durchgerechnete Reform der Einkommensteuer gefordert. Der Sprecher der Unionsfraktion Günzler bezeichnete die Ablehnung des Bundesrats als schwere Hypothek für die geplante Steuerreform. Der Bild-Zeitung sagte Günzler, Bürger und Unternehmen bräuchten nichts dringender als echte Entlastung. Bei den Kommunalwahlen in England hat die regierende Labour-Partei große Verluste erlitten. Einen Rücktritt hat der stark in der Kritik stehende Premierminister Starmer aber ausgeschlossen. Auch die Konservativen büßten viele Sitze ein. Großer Gewinner ist die rechtspopulistische Reform UK-Partei von Nigel Farage. Die Grünen gewannen ebenfalls dazu. In Wales verlor Labour erstmals seit Gründung des Regionalparlaments vor 27 Jahren die Mehrheit an die Unabhängigkeitspartei Plaid Cymru. Albert Riera bleibt bis zum Ende der Bundesliga-Saison Trainer von Eintracht Frankfurt. Das hat der Sportvorstand der Eintracht Krösche nach der 2:3-Niederlage am Abend gegen Borussia Dortmund bestätigt. Ob Riera auch in der nächsten Spielzeit Coach der Eintracht bleibt, wollte er nicht kommentieren. Man werde sich nach dem letzten Spiel in Stuttgart zusammensetzen. Riera ist seit Anfang Februar Trainer der Eintracht. Unter ihm könnte Frankfurt zum ersten Mal seit 5 Jahren die Qualifikation für den Europapokal verpassen. Das Wetter für Deutschland. In der Nacht locker bewölkt oder sternenklar, gegen morgen örtlich Nebel. Tiefstwerte 9 bis 2 Grad. Tagsüber oft freundlich mit Sonne und Wolken, zwischen Weser und Oder teils stärker bewölkt. Im Laufe des Nachmittags über dem Bergland lokale Schauer oder Gewitter möglich. Die Temperaturen 12 bis 25 Grad. Morgen dann viel Sonne, später eventuell Gewitter. Die Zeit 1.03 Uhr.
3: Hier ist die Junge Nacht. Wir schauen auf die Straßen und los geht's mit der A1 Köln Richtung Münster. Zwischen Schwerte und Kamm-Zentrum 4 Kilometer stockender Verkehr. Die A1 Dortmund Richtung Münster ist zwischen Kreuz Dortmund-Unna und Kamm-Zentrum wegen Bauarbeiten bis Montag früh gesperrt. Die A1 Trier-Saarbrücken ist in Höhe Saarbrücken-Neuhaus in beide Richtungen gesperrt. Da brennt ein PKW. Außerdem die A2 Dortmund Richtung Oberhausen ist zwischen Dreieck Bottrop und Kreuz Oberhausen wegen Bauarbeiten bis Montag früh gesperrt. Die A8 München-Salzburg ist zwischen Fraßdorf und Bernau wegen der Nacht Baustelle bis 5 Uhr dicht, da ist eine Umleitung allerdings eingerichtet. Die A21 Kiel Richtung Wagterheide ist zwischen Lezen und Bad Oldesloe Süd wegen der Nachtbaustelle bis 5 Uhr zu. Umleitung da über die U96 und die U98. Die A25 Hamburg-Geesthacht ist zwischen Allermöhe und Neu-Allermöhe West in beide Richtungen wegen Bergungsarbeiten gesperrt. Die A30 Rheine Richtung Osnabrück ist zwischen Rheine-Kanalhafen und Hörstel wegen Bergungsarbeiten bis 8 Uhr zu. Die Umleitung da über die U19. Die A81 Heilbronn Richtung Würzburg ist zwischen Weinsberg-Ellhofen und Kreuz-Weinsberg wegen einer Fahrbahnerneuerung bis Montag früh gesperrt. 5 Kilometer Stau aktuell. Die A92 haben wir auch noch München Richtung Deggendorf ist zwischen Oberschleißheim und Unterschleißheim wegen Bauarbeiten bis Sonntag um 4 Uhr gesperrt. Umleitung da über die U3. Kommt gut und sicher an.
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3: Moinsi, Kerstin Breuer hier und wisst ihr, was ich so richtig wack finde? Wenn man ständig seinem Ex-Freund über den Weg läuft. Da kriege ich immer Mitleid, wenn ich sowas mitkriege. Wir reden ja diese Woche ganz viel über so Ex-Beziehungen und wir dachten uns so zum Finale, Lass mal konstruktiv sein. Deshalb heute Nacht paar Tipps, wie wir aus Serien und Filmen vielleicht lernen können, einen guten Umgang mit dem Ex zu haben. Die ersten Tipps gibt's auf jeden Fall schon in der nächsten halben Stunde. Schön, dass ihr da seid.

0: Ihr hört die junge Nacht mit Kerstin Breuer und ihr und ich, wir haben ja noch eine Kennenlernphase, weil ich bin ja erst seit ein paar Wochen hier und jetzt dachte ich, es ist soweit, ich beichte euch was. Es gab mal eine Phase, da habe ich ganz, ganz schlimme Verabschiedungen genutzt. Also sowas, wo auch Helka aus Köln direkt eine Idee hatte.
1: Ich glaube, ein klassisches Düsseldorf ist ganz weit oben, gerade in Köln.
0: Boah, Leute, ich schäme mich komplett, aber ich habe sowas auch im Radio gesagt. Tschö mit Ö zum Beispiel. Junge, wirklich, wie konnte ich nur? Das ging so weit, dass ich nach meinem Volontariat, das ist die Ausbildung, die man beim Radio macht, zum Abschied ein Nummernschild bekommen habe, auf dem Wirsing steht. Wegen Wiedersehen. Ja, naja, ich bin mir aber trotzdem ganz sicher, ihr habt es auch schon gemacht, oder? Gebt's zu. Also haut gerne mal eine Sprachnachricht raus und erzählt mir von euren bescheuertsten Verabschiedungen. 0221 567 89111. Denn zum Kennenlernen, Leute, gehören auch die unangenehmen Momente, okay?

0: Achtung, Falschfahrer auf der A31 Lingen-Gronau zwischen Lingen und Kreuz-Schüttdorf. Da kommt euch ein Falschfahrer entgegen. Fahrt äußerst rechts und überholt nicht. Auf der A31 Lingen-Gronau zwischen Lingen und Kreuz-Schüttdorf ist ein Falschfahrer unterwegs. Bitte passt da gut auf in beide Richtungen. Wir sagen Bescheid, wenn die Gefahr vorbei ist. Hier ist die Junge Nacht und wir haben diese Woche schon voll viel besprochen, was Ex-Beziehungen angeht. Und wir dachten so, als großes konstruktives Finale heute könnten wir ja eigentlich auch einfach mal besprechen, was man aus Film und Serien für den guten Umgang lernen könnte. Brinja Becker aus dem Junge Nacht-Team hat Ideen aus beliebten Serien und Filmen rausgesucht. Brinja, welcher Seriencharakter hat einen guten Tipp am Start?
1: Für die schnelle Lösung gab es auch nur eine, die ich da zu Rate ziehen konnte.
2: Natürlich. Der erste Junge, den ich in meinem Leben küsse, entpuppt sich als psychotisches, massenmordendes Monster. Scheint wohl mein Typ zu sein.
1: Ja, Wednesday natürlich. Und ihre Lösung, man sollte sich eine schlagfertige Beleidigung zurechtlegen, falls man sich mal zufällig sieht.
2: Entbehrlich niemand. Einen dummen Schulhofmobber, der der Welt nichts zu bieten hat, außer mittelmäßige Barista-Fähigkeiten. Dein flüchtiger Moment der Berühmtheit wird schneller verfliegen als dein gewöhnliches Aussehen.
1: So nämlich. Und die erwachsene Lösung, die kommt von Elle, von Natürlich Blond.
0: Ja klar, das ist natürlich immer ein guter Film für Lebens- und Liebesweisheiten.
1: Ich weiß. Also sie wurde Anfang des Films ja abserviert, weil ihr Ex eine neue Freundin wollte, die schlauer und vorzeigbarer ist. Boah. Und sie nimmt Rache, indem sie super erfolgreich wird und alles erreicht, was er eigentlich erreichen wollte.
3: Elle, ich wollte dir nur sagen, dass du da drin einfach brillant warst und dass ich Unrecht hatte.
1: Ja, und dann ist ihr Moment gekommen.
4: Ich habe so lange darauf gewartet, dich das sagen zu hören. Aber wenn ich mit 30 Partnern in einer Anwaltskanzlei sein will, brauche ich einen Freund, der kein kompletter Blödmann ist.
1: Also ich würde sagen, die beste Art, mit dem oder der Ex umzugehen, ist, sich auf sich zu konzentrieren, zu wachsen und ein Badass zu werden.
0: Aber hallo, noch mehr Serien-Liebesweisheiten hört ihr um kurz nach drei hier in der Jungnacht. 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

0: Hier ist die Junge Nacht. Wir schauen auf die Straßen und haben direkt mal gute Nachrichten von der A31 Lingen-Gronau. Kein Falschfahrer mehr unterwegs zwischen Lingen und Kreuz-Schüttdorf. Der Falschfahrer ist weg. A31 Lingen-Gronau zwischen Lingen und Kreuz-Schüttdorf. Alles wieder gut. Die A1 Köln Richtung Münster zwischen Schwerte und Kamen-Zentrum 20 Minuten plus 5 Kilometer Stau. Die A1 Dortmund Richtung Münster ist zwischen Kreuz-Dortmund-Unna und Kamen-Zentrum wegen Bauarbeiten bis Montag früh gesperrt. Die A2 Dortmund Richtung Oberhausen ist zwischen Dreieck de Bottrop und Kreuz Oberhausen wegen Bauarbeiten bis Montag früh gesperrt. Die A8 München-Salzburg ist zwischen Fraßdorf und Bernau wegen einer Nachtbaustelle bis 5 Uhr gesperrt. Umleitung gibt's da aber. Die A21 Kiel Richtung Bagdeheide ist zwischen Lezen und Bad Oldesloe Süd wegen einer Nachtbaustelle bis 5 Uhr dicht. Umleitung über die U96 und die U98. Die A25 Hamburg-Geest-Hacht ist zwischen Allermöhe und Neu-Allermöhe West in beide Richtungen wegen Bergungsarbeiten gesperrt. Die A30 Rheine Richtung Osnabrück ist zwischen Rheine-Kanalhafen und Hörstel wegen Bergungsarbeiten bis ca. 8 Uhr dicht. Umleitung über die U19. Die A81 Heilbronn Richtung Würzburg ist zwischen Weinsberg-Ellhofen und Kreuz-Weinsberg wegen einer Fahrbahnerneuerung bis Montag früh gesperrt. Dadurch 5 Kilometer Stau. Und die A92 haben wir auch noch. München Richtung Deggendorf ist zwischen Oberschleißheim und Unterschleißheim wegen Bauarbeiten bis Sonntag 4 Uhr gesperrt. Eine Umleitung gibt es über die U3. Kommt gut und sicher an.
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0: Hallo, hallo, schönen guten Morgen, Kerstin Breuer hier. Voll schön, dass ihr da seid. Und auch wenn ich mich hier jetzt auf jeden Fall für heute noch nicht verabschieden möchte, reden wir über unangenehme Verabschiedungen. So, also wie cringe seid ihr aus dem Büro gegangen jetzt so vom Start ins Wochenende? Habt ihr vielleicht, wie Helke aus Köln, Tschüsseldorf gesagt? Tschüsseldorf oder tschö mit Ö. Bis bald, Rian. Ihr dürft's zugeben. Wir gehen da gemeinsam durch. Und wir schämen uns nicht, auch wenn's cringe ist. 0221 567 89 111. Gerne Sprachi.
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2: Ich habe ein Problem mit meinen Haaren.
1: Okay.
2: Ich glaube, ich kann hier für viele sprechen. Es geht darum, ich denke...
1: Voll gemein.
2: Nee, aber...
1: Ich meiste ja immer scheiß Haare, deswegen...
2: Nein, ihr habt alle tolle Haare. Aber ich habe einfach das Gefühl, dass sie jeden Tag fettig sind.
1: Fettig?
2: So, und ich wasche meine Haare einfach viel zu oft. Ich weiß, es ist gar nicht so gesund. Und meine Mitmenschen, das ist ja das Problem, die können mein Problem nicht nachvollziehen. Und ich kann deren Reaktion nicht verstehen.
1: Okay.
2: Und dadurch...
1: Aber inwiefern werden denn deine Mitmenschen davon überhaupt beeinflusst? Erzählst du es ihnen proaktiv?
2: Ja.
1: Oh, ich will mir heute erstmal wieder die Haare waschen.
2: Nee, nicht ganz so. Aber zum Beispiel habe ich was vor mit meinen Freunden und wir verabreden uns für 15 Uhr.
1: Ja.
2: Und ja, 15, 20 Minuten bevor ich eigentlich los muss, gucke ich in den Spiegel und denke mir, oh,
1: oh, die Haare gehen ja
2: also
1: nicht.
2: Hier irgendwo fängt es wieder an, obwohl nichts ist, laut den anderen. Ja, und dann mache ich mich noch schnell fertig. Aber das dauert ja alles und dann bin ich mal zu spät.
1: Ja klar, das läppert sich. Ich gebe dir jetzt eine Aufgabe und die probierst du einfach mal durchzuziehen. Du darfst dir ab heute bis nächste Woche Mittwoch, darfst du dir insgesamt zweimal die Haare waschen nur.
2: Zweimal nur.
1: Ja, musst du dir selber einteilen und du beobachtest einfach mal dich selber, deine Haare und wie reagiert dein Umfeld. Weil im Optimalfall kommen wir nämlich an einen Punkt, wo du merkst, ey, und das wird der sehr wahrscheinliche Outcome sein, das interessiert irgendwie keine Sau, was ich mit meinen Haaren mache, ehrlicherweise.
2: Ja.
1: Und dann kannst du dir das vielleicht abgewöhnen.
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Ey, wenn das keine Kunst ist, Leute, dann weiß ich wirklich auch nicht. Ray und Hans Zimmer, Click Clack Symphony, gerade gehört in der jungen Nacht. Und ich finde, der klingt so unnormal episch, dieser Song. Also diese Stimme, dieser Orchester-Vibe, wirklich, als würde gleich der krasseste Film der ganzen Welt auf der größten Leinwand der ganzen Welt laufen. So klingt der für mich. Da kriege ich maximale Gänsehaut, sage ich euch. Hier sind ATV, Topic und A7S mit Your Love. Falls ihr euch schon ein bisschen zum Party machen fertig macht hier.

0: Taylor Swift mit Opalite, wunderschöner Song. Hier ist die junge Nacht.
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2: Um 2 Uhr mit Heike Lüttich. Großer Gewinner der britischen Kommunalwahlen ist die rechtspopulistische Reform UK-Partei von Nigel Farage. Sowohl die regierende Labour-Partei als auch die Konservativen büßten viele Sitze ein. In Wales verlor Labour erstmals seit Gründung des Regionalparlaments vor 27 Jahren seine Mehrheit an eine nationalistische Partei. Die walisische Regierungschefin Morgan trat daraufhin zurück. Aus London Franziska Hoppen.
3: Mit dem Wahlergebnis endet die 27-jährige Regierungszeit und die mehr als 100 Jahre andauernde Serie von Wahlsiegen der Labour-Partei in Wales. Als stärkste Kraft ging die als linksnational geltende walisische Unabhängigkeitspartei Plaid Cymru hervor. Nun werden erstmals in der Geschichte des Vereinigten Königreichs alle selbstverwalteten Landesteile, Schottland, Wales und Nordirland, von Unabhängigkeitsparteien angeführt. Denn auch in Schottland zeichnete sich nach den vorläufigen Ergebnissen ein schlechtes Bild für Labour ab. Die Unabhängigkeitspartei SNP gewann demnach deutlich.
2: In Syrien ist ein General des ehemaligen Machthabers Assad festgenommen worden. Er soll im August 2013 an dem Chemiewaffenangriff mit bis zu 1400 Toten nahe der Hauptstadt Damaskus beteiligt gewesen sein. Wie das Innenministerium mitteilte, soll der Mann den Beschuss von Ost-Ghuta mit Chemiewaffen logistisch koordiniert haben. Die syrische Führung hatte damals behauptet, die bewaffneten Aufständischen hätten die verbotenen Chemiewaffen eingesetzt. Bundesgesundheitsministerin Warken geht davon aus, dass der gesetzlichen Pflegeversicherung im kommenden Jahr 7,5 Milliarden Euro fehlen werden, 2028 dann doppelt so viel. Der Rheinischen Post sagte die Ministerin, es werde seit Jahren viel mehr ausgegeben als eingenommen. Grund dafür sei die Umstellung von 3 Pflegestufen auf 5 Pflegegrade. Deshalb würden Leistungen häufiger und früher ausbezahlt. Bis Mitte des Monats will Warken Vorschläge für eine Pflegereform vorlegen. Die 3 Filmeditoren der Doku Babu, die Haftbefehlsstory,